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Weiter geht es hier auch gleich mit Suno Sandy mit dem WN-Song.

Ja, wir haben jetzt 2 Uhr und 5 Minuten. Das Ganze hier live on air mit euren Black Tiger.

Ja, ihr hört es, reinkommen, Party machen, ja, das Ganze hier mit dem Webradio-Netzwerk.de. Weiter geht es hier, auch gleich im Anschluss mit dem Bernd Klüver und ein Mädchen. Wie du.

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1: Jetzt habe ich hier für euch am Start Cäsar mit seinem Titel My Black Lady. 2:10

Ja, Mississippi, Sissi, Tennessee. Ja, weiter geht es hier mit Cesar Mai. Black Lady.

My Black Lady. Und das Ganze hier von Cäsar. Jetzt hier am Start für euch Kevin mit seinem Titel DJ Girl. Ab geht es hier.

Grüß Bauer, Dance, da Mur. Weiter machen wir hier auch gleich im Anschluss mit Claudi und sie meint Blondinen bügeln besser.

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Ja, meine Lieben, ihr hört es hier, die Gurkentaler, Galileo, Galilei und das Ganze hier im Remix. Geht es hier.

Jetzt kommt für euch der neue Song von Frank Lucas. Kommt zurück, zwei, einmal noch. Schöne Grüße, bleibt gesund, lieber Frank Lucas, dass wir uns wiedersehen und viel Spaß mit deinem aktuellen Song, den Top Schlagerschatz. Neuvorstellung und das Ganze auch aus der DJ-Playlist von PP.

0: Ja, ich hatte ein bisschen technische Schwierigkeiten. Weiter geht es hier mit Golden Sunshine und ich will mehr. Von dir.
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Golden Sunshine, ich will mehr von dir. Ja, weiter geht es hier mit dem Dr. Sommer. Und er meint, ich wäre so gern dein OB.

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0: 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Ja, nach dem OB, ja, habe ich hier für euch den Georg Lebusay. Und er meint, ja, nach dem OB kommt dann ohne Gummi. Hallo, so hängt er jetzt schon wieder?
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0: Habe ich jetzt also gesehen, was rein? Aber eigentlich nicht.
1: Bestimmt.
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0: da mein Radioboss mal wieder ein bisschen spinnt, machen wir weiter mit den Markus Becker und Düdeldü. Wann haben Sie das letzte Mal gedüdelt?
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0: Ja, die Sandy, die meint hier gerade noch nie, da sag ich nur eins dazu.
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0: Was glaubt, erzähl ich?

0: Ja, Mrs. Nightshadow, da bleibe nicht auswandern. Ja, hier wird gedüdelt.
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0: Ja, Demon King, nicht nur du hast einen Düdel zwischen den Beinen. Ja, ich hab hier auch einen, und zwar einen Vorschlaghammer.

Ja, unsere Sandy meint ja, sie hat noch nie gepoppt. Ja, und natürlich der Papst von Rom hat die Welt erfunden.

Helene Fischer mit ihrem Titel Ach der Bahn. Ja, weiter geht es hier mit dem Benny Bauer und er meint, er wird schon wieder groß.

0: Benny Bauer, er wird schon wieder groß. Ja, meine Lieben, wenn er denkt, er wird schon wieder groß, dann kommt hier nach der kurzen Werbung der nächste Titel, die Kassierer und mit ihrem großen Glied.
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0: Ja, Demon King. Ja, da, dein Schatzi, Mrs. Nintendo, ja, auswandern will, habe ich jetzt das passende Lied für dich rausgesucht. Und zwar Peter Pedersen und Staubsaugerliebe.
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0: Ja, unsere Frauen hier, vor allem diese Sandy, ja, wie die hier in unserem Chat über uns Männer herzieht. Na, na, na, na, na. Aber ja, warte ab, das gibt noch Rache.
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Jetzt ist hier ein Lied dazwischen reingehuscht. Ja, wir machen hier jetzt weiter mit Jan Wenje and Scarlett und Wish You Were Here.

Jan Wojna and Scarlett Wish You Were Here. Ja, als nächstes habe ich hier einen Titel für unseren Demon King. Ja, ich habe ihn für ihn rausgesucht. Die versaute Volksmusik mit dem Titel Mein Staubsauger kann gut blasen.

0: versaute Volksmusik mit ihrem Titel Mein Staubsauger kann gut blasen. Weiter geht es hier auch gleich mit Wolkenfrei. Und mein Herz schlägt Schlager.
1: Ab geht's.

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0: Digimon, wir drehen auf. Ja, meine Lieben, dreht die Boxen auf und das Ganze hier bei Fantasy Fox House, Sandys Musikwelt und Webradio Netzwerk.
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0: Live am Mic für euch, euer Black Tiger. Ja, und das Ganze hier am 9.06.26 und das Ganze hier um 3 Uhr und 31 Minuten.

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1: Weiter machen wir hier mit Flo Rida featuring Willi I Am und In the Air.

Ja, ab geht es hier mit dem Peter Wackel und Scheiß drauf.

Ja, meine Lieben, wir gehen jetzt mal ins Altersheim. Ja, das Ganze hier mit der Sandy. Ja, die drei Besowskis, Gruppensex im Altersheim.

0: Ja, Gruppenzeck, Simaldersheim. Jetzt habe ich hier El Torito und Sumsum. Ist Bubba.
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Toloridos, Sumsen, Nils, Buba. Ja, als nächstes habe ich hier für euch Krümel. Zieh dich aus, wir müssen reden. Ja, Sandy, dann zieh dich mal aus, wir müssen reden.

0: Grümmel, zieh dich aus, wir müssen reden.
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0: Ja, mein Lieber, nachdem sich unsere Sandy hier ausgezogen hat, was habe ich hier als nächstes für euch? Die Krankenschwestern und sie meinen, ich hol dir einen runter. Ja, Sandy.

Ja, nachdem hier die Sandy mir einen runtergeholt hat, da gehen wir hier zu dem Dr. Fummel und blasen.

Ja, unsere Sandy bringt mich hier auf eine richtig geile Idee. Sie meint gerade, ja, da ist jetzt hier gerade Dr. Fummel mit Blasenspieler, will sie mir hier während meiner Sendung einen lutschen.

0: Also, mein Lieber, sagt's mir, soll ich ihn auspacken?
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0: Ja, ihr hört es, mit Sack. Sie soll ihn lutschen, mit Sack und nicht nuscheln.
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0: Also, meine Lieben,

0: Ja, unser Sandy wird hier neben mir schon ganz rot im Gesicht. Ja, erst die große Klappe haben und dann nichts dahinter. Ja, so sind die mal, die Frauen.
1: Oder was? Ist ja einfach.

0: Ja, hab ich vergessen. Ihr Frauen, schreibt hier im Chat, ihr blast nicht. Nein, da gebe ich euch recht. Ihr lutscht.
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0: Ja, nachdem ihr geblasen bzw. gelutscht habt, habe ich hier den Rüdi-Trio mit Schieb ihn langsam ein.

0: Ja, schieb langsam. Nein, jetzt habe ich hier für euch rausgesucht den geilen Rainer und verdammt ich liebe dich.
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0: Geiler Rainer!
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1: Ja, ab geht es hier. Auch gleich im Anschluss mit DJ Happy White, Zitterin, Jacqueline und Japanese Boy. Viel Spaß, ab geht es hier, Fantasy Foxhaus, Sandys Musikwerdet und Webradio-Netzwerk.
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Dieter C., der Ring, den du trägst. Ja, wir steigen hier jetzt in den Flieger. Ja, und heben ab und das Ganze hier mit Dieter Flöck und Jörg Bausch.

Ja, das war hier der Jörg Bausch mit seinem Titel Dieser Flug. Jetzt geht's hier auch zum Hammers Houseband und Country. Wo geht es hier?

Meilen Leute, Vanessa Mai, das war sie hier für euch. Jetzt versuchen wir es hier noch einmal mit DJ Tirolese und die Bellamy Brothers mit ihrem Titel I Need More of You.

0: Ja, und die Mrs. Frau Weihnachtsmann, die meint hier gerade, ich wäre schlimmer als der Bro. Nein, das kann nicht sein. Ich bin schüchtern, unschuldig, sensibel, verklemmt und immer noch
1: ist
0: eins. Und zwar Jungfrau.

0: Ja, und begrüßen darf ich Sie hier natürlich neben mir, die Frau Kaiser vom ganzen Universum. Ja, das meint hier eure Sandy.
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DJ Tirbulesse und die Bellamy Brother, sei nicht more of you. Weiter geht es hier auch gleich mit dem DJ Ötzi und seinen Titel Hotel Engel. Ja, und das Ganze hier im Disco Fox Megamix.

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immer wieder Party pur. DJ Parder, ja, viel Spaß hier bei Fantasy Foxhaus, Sandys Musikwelt und Webradio Netzwerke.

DJ Padre, immer wieder Party pur. Jetzt habe ich hier für euch als nächstes den Ibo mit seinem Titel Bungalow in Santa Nirgendwo. Viel Spaß!

0: Geht's.
1: Ja, mit DJ Sammy und The Boys of Summer.

Ja, geht hier, dreht die Boxen auf. Das Ganze hier live on air mit euren Black Tiger und das Ganze hier am 9.06.2026 und das Ganze hier um 4 Uhr und 54 Minuten.

Dijte mi z boza sama? Ja, und jetzt auch gleich im Anschluss für euch die Doris Russo. Und sie meint, lass mich nicht die Letzte sein.

0: Und begrüßen darf ich natürlich alle neu zugeschalteten Hörer bei Fantasy Foxhaus, Sandy Musikwelt sowie auch bei Webradio Netzwerk.
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Genghis Khan mit seinem Titel Moskau. Weiter machen wir hier auch gleich im Anschluss mit dem Elvis Presley und sein Shellhouse Rock Mix. Viel Spaß!

Also, mein Lieber, ein Hopp, Hopp auf die Tanzfläche. Ich möchte eure Beine sehen. Ab geht es hier.

Ja, und da darf ich auch alle neu zugeschalteten Hörer begrüßen. Schön, dass ihr da seid. Ja, mein Lieber, ab geht es hier. Fantasy Foxhaus, Sandys Musikwelt und Webradio Netzwerk. Live am Mic bis 6 Uhr, euer Black Tiger.

Wir gehen hier zu dem absoluten Tanzmix und das Ganze hier von der Helene Fischer. Ja, meine Lieben, geht es hier?

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1: Ja, meine Lieben, jetzt geht es hier auch weiter mit Grübel und Mädchen, Mädchen.
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Ja, Grübel mit ihren Titel Mädchen, Mädchen. Weiter machen wir hier mit Makerschlee und Back to Summer 97.

Michel Wendler, I don't know. Jetzt habe ich hier für euch den Micky Krause und Schatzi schenkt mir ein Foto.

Nena mit ihrem Titel 99 Luftballons. Jetzt habe ich hier für euch rausgesucht Nightcore. Jenseits von Eden. Und geht es hier.

Ja, meine Lieben, 5 Uhr und 39 Minuten, ja, 20 Minuten habt ihr mich noch auf den Ohren, euer Black Tiger, bevor ich den Stream dem nächsten Modi übergebe. Ja, was hört ihr gerade? Nico Gemba mit seinem Titel Der letzte Fox.

0: Ja, mein Lieber, Nico Gemba mit seinem letzten Furz. Fox. Das heißt nur eins. Und das kann eure Sandy besonders gut. Denn die Sandy ist Erfinder darin.
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0: Ja, unsere Sandy hier, mein Grad, der Black Tiger, der wäre hier Erfinder des Furzens. Ja, das sage ich nur eins. Unsere Sandy macht nur eins. Und zwar das gleiche wie der nächste Titel. Ja, Joël Goutier und alles nur Lüge. Weil unsere Sandy ist hier der Erfinder.

Das war hier für euch Wingfield mit ihrem Titel Sexy Ways. Ja, was habe ich jetzt hier? Den Jürgen Drews mit seinem Titel Irgendwann, Irgendwo, Irgendwie sehen wir uns wieder.

Ja, meine Lieben, wir kommen hier zu meinem letzten Titel, bevor ich den Stream unter'n Gernot, ja, unter'n nachfolgenden Moderator übergebe. Ja, verabschieden darf ich mich von allen Hörern, Hörerinnen im weiten WWW, an den Boxen, an den Telefonen und wo ihr so überall zugehört habt. Ja, das Ganze hier auf Fantasy, Foxhaus, Sandys, Musikwelt, sowie auch Webradio, Netzwerk. Ja, ich sage nur danke, danke fürs Zuhören. Bye, bye. Wann ihr mich wiederhört, entnehmt ihr den Sendeplan. Bis dahin sage ich nur und tschüss. Bis zum nächsten Mal und weiterhin viel Spaß mit dem nächsten Moderator. Genau!

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0: sich das Turnier entwickelt, aber auch wie kreativ manche Gastronomen sind.
1: Deutschland und Frankreich stoppen ihr gemeinsames Kampfjet-Projekt. Hintergrund ist auch ein Führungsstreit bei den zuständigen Unternehmen. Eigentlich sollte der Kampfjet ab 2040 das Rückgrat der deutsch-französischen Luftverteidigung sein und ältere Modelle ablösen. Nach dem großen Stromausfall in Reutlingen in Baden-Württemberg vermuten die Ermittler Brandstiftung. Unter anderem wird geprüft, ob Brandbeschleuniger im Spiel waren, Staatsschutz und Antiterrorzentrum ermitteln. Baden-Württembergs Innenminister Manuel Hagel sagt:
2: Wir werden keinen Stein auf dem anderen lassen, um diese Täter zu finden. Und jeder, der sich überlegt, sowas an der kritischen Infrastruktur in Baden-Württemberg zu machen, der muss klar sein, dass wir alles tun werden, um diesem Terror auch Einhalt zu gebieten und mit aller Härte dagegen vorzugehen.
1: In der Spitze waren 20.000 Haushalte ohne Strom. Mittlerweile sind die meisten Betroffenen wieder am Netz. Das Milliardenbahnprojekt Stuttgart 21 verzögert sich offenbar weiter. Der neue Hauptbahnhof wird erst Ende 2031 eröffnet, berichtet die FAZ. Hintergrund sind demnach Probleme bei der Digitalisierung des Bahnknotens. Die Deutsche Bahn wollte sich nicht zu der neuen Verzögerung äußern. In Südeuropa ist Urlaub oft deutlich günstiger als in Deutschland. Besonders viel sparen kann man bei Hotel und Restaurants in Nordmazedonien und Bulgarien, so das Statistische Bundesamt. Auch Portugal, Spanien und die Türkei sind günstiger. Teurer ist es dann in Nordeuropa.
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4: Mit KI-Support. Mit Regen geht's in den Morgen. Der zieht einmal von Westen Richtung Osten durch, teils mit Gewitter. Tagsüber gibt's dann Sonne und Wolken. Im Norden kommen immer mal Schauer und kurze Gewitter runter. Und vom Süden bis in die östliche Mitte bleibt's oft grau mit längerem Regen. Die Höchstwerte liegen bei 15 bis 21 Grad. Morgen ähnlich. Mal mehr, mal weniger Wolken. Immer wieder Schauer und kurze Gewitter. Am Alpenrand länger nass, maximal wieder um 21 Grad.

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0: Das war's, mehr kam da nicht. Supertramp und Breakfast in America, wobei wir das nicht machen. Wir machen jetzt ein Frühstück in Deutschland, nämlich mit der Sendung
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0: Dienstag ist heute. Dienstag, der 9. Juni 2026. Ihr hört die Sendung wie immer. Der Morgen mit Gernot, dies montags bis freitags. Live gibt von 6 bis 9 und unlive von 3 Uhr in der Nacht bis 6 Uhr ran. Immer die Wiederholung vom Vortag. Ja, ich habe mir jetzt auch wieder zugehört, so ein bisschen noch die letzten halbe Stunde so. Ja, ja, was der manchmal so von sich gibt, dieser Gernot, es geht auf keine Kuh, sagt man immer so, ne, im Volksmund. Ihr Lieben, zur vollen Stunde gibt's Nachrichten, Sport und Wetterbericht in kompakter Variante, in der 20. Sendeminute ein kleiner Beitrag, um halb dann die Wetteraussichten und 10 nach halb. Gucken wir mal nach, wer heute Geburtstag hat. Soweit zum Thema der ersten Stunde und musikalischerseits wie immer der Fairnessfilter scharf geschaltet bedeutet, ich spiele immer einen deutschsprachig gesungenen, gefolgt von einem nicht deutschsprachig gesungenen Titel. Das immer im Wechsel und dazwischen die aktuelle Uhrzeit. 6 Uhr und 8 Minuten haben wir's. 8 Minuten nach 6. Und noch Supertramp in Englisch, hören wir was Deutsches. Eine schöne deutsche Cover-Variante. Im Original kennen wir die Nummer nämlich von Crispian, nicht Christian, sondern Crispian, ja, mit P in der Mitte, St. Peters und You're on My Mind. Und die Nummer ziehen wir uns jetzt in Deutsch rein, und zwar mit keiner geringeren als mit Gitte Henning. Schön, dass ihr da seid, moin moin und lieben Dank fürs Einschalten.

0: Mit Gitte im Ohr kommt dir der Tag viel, viel freundlicher vor. Gitte Henning und der Himmel weint um 6 Uhr und 11 Minuten. 4 Minuten vor 6:45 haben wir es in der Zwischenzeit. Den nächsten Kandidat, den habe ich sehr häufig im Programm. Der hat auch ein riesen Repertoire, wie wir ja wissen. Die Rede ist von Sir Cliff Richard und The Young Ones. Na, bitteschön.
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0: Sir Cliff Richard und The Young Ones hier in meiner Sendung. Der Morgen mit Gernot um 6:15 Uhr, ganz genau 6:45 Uhr haben wir es ja dazu in Zeit. Ihr wisst ja, ich gucke ein bisschen morgens immer in die Presse und gucke da und lese da so vor. Und ja, ich soll meine eigene Meinung zurückhalten, ja, hat man mir geraten. Aber vorlesen werde ich es trotzdem, das werde ich mir nicht verbieten lassen. Ne? Der derzeit amtierende Ministerpräsident Herr Scholze, ja, in Sachsen-Anhalt, ja, der hat gesagt, egal wie die Wahlen ausfallen, ich lasse mich trotzdem als Ministerpräsident aufstellen. Da kannst du mal sehen. Also auf Deutsch, wenn ich jetzt überlege, wenn jetzt also die FDP, ja, die kennen wir ja, die Partei, wenn die jetzt also 51% holt, da sollte sie ja den Ministerpräsidenten stellen, ne? Eigentlich, so ist das üblich in Deutschland. Er lässt sich trotzdem dann, auch in diesem Falle, als Ministerpräsidentenkandidat aufstellen. Nennt man das jetzt realitätsfremd? Gernot? Du sollst keine private, persönliche Sache nur so sagen, wie da steht. Na gut, dann wisst ihr jetzt Bescheid, ja. Egal, wer ihr findet, trotzdem Herr Scholze lässt sich trotzdem als Ministerpräsident aufstellen. Ja, ja. Gernot? Na, warte, warte. Wenigstens den. 12-jährige Kinder und 6-jährige Kinder, die benehmen sich auch so. Nennt man Trotzreaktion. Howard Carpendale und T. Amo.
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0: Ihr wisst ja, Musik ist eine Geschmackssache. Ich persönlich kann ja trotzdem eine Meinung haben. Ich finde diesen Titel nicht so. Ja, aber okay, vielleicht findet ihr ihn besser. Ich lasse ihn erstmal noch vorläufig drin, aber wenn dann so eine Art, wie nennt man das Neudeutsch, Shitstorm kommt, dann nehme ich ihn wieder raus. Ja, die Originalversion bleibt weiterhin drin in meiner Sendung, der Morgen mit Gernot, Tiamo mit Howard Carpendale. Und das hier ist halt, ihr wisst, die Variante mit Stereo Act. Ja, wie gesagt, Musik ist Geschmackssache, dem einen gefällt's und dem anderen nicht. Ja, ich bin nicht unbedingt Fan davon, aber ich wollte mal hier auf Demokratie machen, weißt du? Und wollte mal auch einen Titel spielen, der mir persönlich nicht gefällt. What? Was ist mit dir los? Haben sie dir heute Morgen mit den Spaten hier weggehandelt? Machst du sonst nicht? Doch, ich wollte doch auch ein einziges Mal Demokratie walten lassen. Wir haben 6 Uhr und 21 Minuten, 9 Minuten vor 6:30. Wir hören jetzt den Beitrag, den versprochenen, und dann gibt's Luisa Fernandez und Give Love a Second Chance. Ja, erst die Premiere und dann die Second. Richtig.
1: Eine Polizeistreife, die am Mittwoch zu einer wilden Schlägerei auf offener Straße gerufen wurde, hat eine Überraschung erlebt. Die Männer, die vor einer Gaststätte mit Fäusten aufeinander zugingen, reagierten anders als erwartet. Nämlich völlig perplex. Wie sich zeigte, handelte es sich um Studenten, die im Rahmen ihres Studiums einen Kurzfilm zum Thema Gewalt drehten. Allerdings hatten sie vergessen, eine Drehgenehmigung einzuholen und das zuständige Polizeirevier zu informieren, wie die Polizei am Donnerstag mitteilte. Ihre Inszenierung der fliegenden Fäuste war aber so realistisch, dass ein besorgter Anwohner die Polizei alarmierte.
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0: Schöne Nummer, schöne Ausstrahlung, schöne Frau. Singen konnte sie, ja, kann sie immer noch, wie man hört. Give Love a Second Chance, ne? Die Gesangs- und eine Zeit lang auch private Partnerin von Peter Kent, ja, der in München geborene. Ja? Nicht Peter Kent, sondern Peter Kent. Der ist aus München, ne? Also es ist ein Peter, kein Peter. Luisa Fernandez. Hier um 6 Uhr und 26 Minuten, 4 Minuten vor 6:30. Gestern habe ich ja schon euch vorgewarnt, euch bedroht und gesagt, da kommt noch mehr. Richtig, vom neuen Album Weltklasse. Ne? Olaf der Flipper hat ja letzten Freitag neues Album rausgebracht, Weltklasse. Und jetzt und heute und hier spiele ich euch den 9. Titel von dem Album. Ne? Der hat mir persönlich zugesagt, dass man den hier mal so vorstellen kann bei euch, ne? Gernot, du spielst ja sonst immer die ollen Kamellen, dann kommst du ja mit die neue Mucke. Psst, nicht weiter sagen. Ich gucke ab und zu mal über den Tellerrand. Hier ist er, der perfekte Tag. Olaf, der Flipper. Nagelneue Musik in der Sendung Der Morgen mit Gernot.
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0: Und, hat euch das gefallen oder hat euch das gefallen? Nicht? Nee? Nochmal spielen? Nein, nicht sofort, aber vielleicht demnächst. Gucken wir mal. Also ich fand den ganz gut, ne? Auch vom Text her beschrieben und Disco-Fox-Stil, so der moderne, ist auch drin. Also eigentlich kann man gelten lassen, ne? Also für die Freunde der Flippers sowieso, die stehen jetzt gerade auf die Barrikaden und sagen, ja Leute, wir müssen demnächst mal wieder hören. Und andere, die dann sagen, oh, deutscher Schlager, nee, lieber nicht. Tja, so ist der Unterschied. Das kann man sowieso nicht jedem recht machen. Das kriegt kein Moderator der Welt hin, dass er innerhalb einer Sendung alle zuhörenden Hörer befriedigt. Das schafft niemand. Der Erste, der das schafft, der kommt ins Guinness-Buch der Rekorde. Wir haben 6 Uhr und 31 Minuten, eine Minute nach 6:30. Wir hören jetzt die Wetteraussichten, wie immer zu dieser Zeit. Eventuell schließen sich ein paar Verbrauchertipps an und dann gibt's eine entspannte Nummer zum Hin- und Her-Wackeln, ne? So ein vorsichtiges Hin- und Her-Wackeln mit Barry Manilow und durchaus einer seiner bekanntesten Titel, Mandy. Ziehen wir uns drin. Also ihr könnt noch mal ein kleines bisschen die Bettdecke über die Hälfte des Kopfes ziehen bei der duften Mucke.
1: Mit KI-Support. Mit Regen geht's in den Morgen. Der zieht einmal von Westen Richtung Osten durch, teils mit Gewitter. Tagsüber gibt's dann Sonne und Wolken. Im Norden kommen immer mal Schauer und kurze Gewitter runter. Und vom Süden bis in die östliche Mitte bleibt's oft grau mit längerem Regen. Die Höchstwerte liegen bei 15 bis 21 Grad. Morgen ähnlich. Mal mehr, mal weniger Wolken. Immer wieder Schauer und kurze Gewitter. Am Alpenrand länger nass, maximal wieder um 21.
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1: 20 Grad.

0: Musik fürs Herz mit Barry Manilow und Mandy hier in meiner Sendung Der Morgen mit Gernot. Wir haben 6 Uhr und na, ein paar Sekündchen fehlen noch, aber dann haben wir 36, sprich 6 Minuten nach 6:30. Da schauen wir mal wieder so ein bisschen in die ganz vergangene Woche, ne? Mit Manuela Lord Lancaster? Wie ist Lancaster? Hieß der nicht Lord Chester? Wieso steht hier Leicester? Das muss ich mal üben, oder? Ich habe da jetzt keine Ahnung von. Also singt Totti doch Lord Leicester aus Manchester. Aber ich würde das auch so ausgesprochen. Gernot, du hast wie immer von nichts eine Ahnung. Ja, aber dafür habe ich von nichts eine Ahnung doppelt so viel. Was?
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0: Was hat die da eben gesungen? So ein alter Knacker, hat sie gesagt. Ich hab das gehört, ich habe nichts an den Ohren. Nee, doch, hab ich. Ein Kopfhörer habe ich auf. So, wie spricht man denn das aus? Los, Gerhard, komm, erzähl mal. Wo ist das? Hier ist das. Los, erzähl mal.
1: Lord Leicester aus Manchester. 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
0: Ja, geht doch. Und in Deutsch?
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0: Mensch, der Gerlot hat ja immer recht. Das gibt's doch gar nicht. Haben wir ja richtig angesagt. Kannst du mal sehen, du. Diese Großschnute, Besserwisser, Klugschieter und alles in einer Person. Ja, nennt sich Gerlot und macht die Sendung Der Morgen mit Gerlot. Montags bis Freitags von 6 bis 9. Marillion und Kelly. Na, bitteschön.
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Die Formation Uriah Heep, die hatte einen Bassisten, der hieß Trevor Boulder, der hätte heute Geburtstag gehabt, 1950 geboren. Ja, aber er ist ja leider im Alter von 62 Jahren, 2013, von uns gegangen. Auch John Lord von Deep Purple, ja. Der eine von Uriah Heep, der andere von Deep Purple, ja, britischer Musiker, der hätte heute auch Geburtstag gehabt, aber ebenfalls nicht, ein Jahr vorher, 2012, im Alter von 71 Jahren gegangen. Ne? Dann Michael G. Fox, der kanadische Schauspieler, kennen wir, hat heute Geburtstag, 61 geboren und wird 65 Jahre alt. Des Weiteren, US-Schauspieler, kennen wir natürlich Johnny Depp, ne? Heute 63 Jahre. Herzlichen Glückwunsch dafür. Wen haben wir noch Schönes? Gucken wir mal. Ah ja, Pietro Lombardi, ne? Deutscher Sänger, wird heute 34 Jahre alt. Und des Weiteren Christina Stürmer, österreichische Pop-Rock-Sängerin. Sie wird heute 44 Jahre alt. Und voilà, von ihr hören wir jetzt einen ihrer berühmtesten Titel. Ich würde sagen, das ist Millionen Lichter. Das Ding ziehen wir uns jetzt rein. Da ist er.

0: eine Gitarre kaputt gemacht. Christina Stürmer aus Mösiland, Millionenlichter Geburtstagskind des Tages. Auch allen anderen, die heute am 9. Juni Geburtstag haben. Einen duften Geburtstag. Ihr wisst ja, wie immer, trinkt einen mit für mich im Namen der Ortsgruppe Goldbrand. So soll's sein. 6:49 in der Zwischenzeit. 4 Minuten nach halb, entschuldige bitte, 6:45. Mein lieber Mann. Mary Hopkins ist angesagt. Those were the days. Das Ding hören wir uns jetzt an. Irgendwas wollte ich noch erzählen. Mache ich danach. Ne? Da gebe ich noch einen von mir. Wie immer, ihr kennt mich ja. Ich kann ja gar nicht anders.
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0: Ihr wisst ja, ich lese immer so ein bisschen vor, was hier so für Schlagzeilen sind. Ja, die Arbeitsministerin Bärbel Maas, ja, ja. So von Rettungsgasse hast du nicht gehört, da kennst du nichts von. Na, da fährt sie einfach durch. Und der Polizist da im selben, der schüttelt nur den Kopf, der in der Runde mit drinne war. Das kostet Geld. Na klar, 2 Punkte sind das. Hallo? Nein, für Frau Maas natürlich nicht. Oder warte mal, Moment. Gernot, du sollst nicht die persönliche Meinung. Doch, ich will aber. Sie kriegt die beiden Punkte, ja, mit dem Hammer auf die Stirn. Gernot, das ist ja Anstiftung einer Straftat. Was? Nee, aber ich weiß nicht, ob Sie die Punkte in Flensburg überhaupt interessieren. Aber wenn sie auf der Stirn sind, schon, oder? Nee, nicht? Gernot, nee. Also nee. Wir haben jetzt Timmy, der Hamster. Kennen wir bestimmt auch. Klaus Konert heißt der Mann eigentlich richtig. Es war mein Hamster, ihr wisst schon, der hatte der Weiber 4. So fängt das an, richtig. Und zum Schluss ist er gar keiner mehr da. Bis ran an die Nachrichten, Sport und Wetterbericht. Und dann würde ich mich freuen, wenn wir uns in der 2. Stunde meiner Sendung wiederhören. 6:56, 4 Minuten trennen uns vor 7. Also bis gleich, ihr Lieben.
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0: Und so weiter.
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2: Im Studio Tom Husse. Kurz vor Beginn der Fußball-WM hat das DFB-Team sein Quartier in den USA bezogen.

0: politischen Versagen.
1: Ja, zwischen den Industriellen gab es Schwierigkeiten, aber das ist ja genau der Moment, wo man dann die Politik, wo man Führung braucht, um das trotzdem voranzubringen. Und ich bin fest überzeugt, europäische Verteidigung ohne die deutsch-französische Achse wird es nicht geben.
0: Der Sicherheitsrat der Bundesregierung hat beschlossen, ein KI-Sicherheitsinstitut zu gründen. Es soll unter anderem die Fähigkeiten moderner KI-Modelle prüfen, inklusive ihrer Risiken. Dazu ist laut Regierungssprecher Cornelius auch eine intensive Zusammenarbeit mit vergleichbaren ausländischen Instituten geplant. Der Sohn der norwegischen Kronprinzessin Mette Marit, Marius, darf vielleicht bald das Gefängnis verlassen. Grund ist der ernste Gesundheitszustand seiner Mutter. Die norwegische Justiz hat seine Freilassung angeordnet. Die Staatsanwaltschaft hat allerdings Berufung eingelegt.
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3: Mit KI-Support. Regnerisch geht's in den Morgen, dazu sind auch mal Gewitter dabei und das Ganze zieht von Westen nach Osten rüber. Tagsüber bleibt's dann eher wechselhaft mit Wolken und immer wieder Schauern, teils auch länger nass, vor allem Richtung Alpenrand und östliche Mitte und es werden maximal 15 bis 21 Grad. Morgen.
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3: Ähnlich, wieder Schauer und kurze Gewitter, dazu bis 21 Grad.

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0: Marion hieß die Dame mit dem Titel von Tekken, Ding Dong. Und das war der Opener der zweiten Stunde meiner Sendung.
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0: Dienstag, der 9. Juni 2026.

Ich hört wie immer die Sendung Der Morgen mit Gernot. Die gibt's montags bis freitags live von 6 bis 9 und unlive von 3 Uhr in der Nacht bis 6 Uhr an. Immer die Wiederholung vom Vortag. Ne? Zur vollen Stunde immer die Informationen, sprich die Nachrichten, Sport und Wetterbericht. Dann in der 20. Sendeminute ein kleiner Beitrag um halb der Wetter oder Wetterbericht oder die Wetteraussichten mit KI. Ne? So schön finde ich das eigentlich gar nicht. Hört sich komisch an, irgendwie so unnatürlich, so befremdend, irgendwie so, weiß ich nicht. Also, wird das jetzt auch eine Geschmackssache, der Wetterbericht? Nicht nur Musik ist eine Geschmackssache, der Wetterbericht jetzt auch schon. Ich weiß nicht. Na gut. Was gibt's noch zu sagen? Na, 10 nach halb ungefähr, da hören wir, wer heute Geburtstag hat. Des Weiteren, wie immer ihr wisst, der musikalische Fairnessfilter ist eingeschaltet. Ich spiele immer einen deutschsprachig gesungenen, gefolgt von einem nicht deutschsprachig gesungenen Titel. Das immer im Wechsel und dazwischen, na klar, die aktuelle Uhrzeit in der Morgensendung. 7 Uhr und gleich 8 Minuten, 8 nach 7. Ricky Shane sagt, ich mache keine Komplimente. Naja, solange er nicht mit Schmutzausdrücken rumwirft, dann kann er, ja gut, dann soll er es sein lassen mit den Komplimenten. Schön, dass ihr da seid. Moin, moin, los geht's.

Ricky Shane, ich mache keine Komplimente. 7 Uhr und gleich 11 Minuten. Ein bisschen sind noch ein paar Sekündchen. Dann haben wir es 4 Minuten vor 7:45. Die Rainbirds, die Regenvögel. Guck an, die sind jetzt dran und die singen Blueprint. Na bitte.

0: Die Rainbows und Blue Print hier in der Sendung. Der Morgen mit Gernot um 7:15 Uhr. Ganz genau 7:45 haben wir es in der Zwischenzeit. Was lese ich hier? Ihr wisst, ich lese immer so ein bisschen nebenbei, gerade in der Morgensendung. Also pass auf, die Grünen wollen also den Alkoholkonsum der Deutschen deutlich reduzieren. Ja, wird so völlig gesoffen, kann man auf klar und deutlich sagen. Ne? 448 halbe Liter Gläser Bier pro Jahr und pro Deutschen. Das entspricht also deutlich mehr wie eins am Tag. Okay, ja, hey, man muss sich doch aber... Gernot, du sollst nicht die persönliche Meinung immer sagen. Doch, ich will aber. Ich will auch, was auch immer. Man muss sich doch die Grünen schön trinken. Gernot. Pass auf, noch viel besser. Jetzt kommt's. Gegenteil, pass auf. Wer hat in Deutschland denn das alkoholfreie Bier erfunden? Hä? Na? Wir waren's, die Schweizer. Richtig. Und wer hat als erste deutsche Marke das alkoholfreie Bier erfunden? Ne? Die Wessis? Nee, ihr doch nicht. Ich hab ja keine Ahnung davon. Wir waren's. Wir DDR-Bürger. Tatsächlich. 1972. Ossis können sich entsinnen. Ne? Aubi-Bier. Das war das erste alkoholfreie Bier. Da hat der Westen noch lange von geträumt, von alkoholfreiem Bier. Nichts mit Klausthaler oder so. Viel, viel, viel, viel später. Wir waren's, die Ossis in der Engelhardt VEB, ne? VEB Engelhardt Brauerei Berlin. Da wurde das erste alkoholfreie Bier gebraut. Aubi. Ja, ich kann mich noch entsinnen. Wir hören jetzt Bernd Kaczmarek und Sommer in der City. Prost, sage ich. Prost.
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0: Schöne Melodie, war? Schöner Sommerhit? Bernd Kaczmarek und Sommer in der City. 7:21, 9 Minuten vor 7:30. Die Ehrenrettung der Wessis, die werde ich jetzt einleiten. Ne? Also im Osten, wie gesagt, wurde das alkoholfreie Bier erfunden bei den Deutschen 1972. Ne? Und die Wessis, die kamen dann 7 Jahre später, aber es sind schon 7 Jahre. Ja, 1979 gab es dann in Westdeutschland das erste alkoholfreie Bier. Und in diesen 7 Jahren haben sie das Aubi-Bier, ja, das DDR-Aubi-Bier, als mehr, wie, warte, Gernot, du bist so gemein. Ja, aber das ist die Wahrheit, was soll ich denn sagen? Die haben das Ding vertickert, haben den Kind einen anderen Namen gegeben und haben das dann vertickert. Wie hieß das dann irgendwie? Mit Berolina oder irgend so ein Kram? Irgendwie, das hieß doch anders. Warte mal, ich muss mal überlegen. Foxy Light. Foxy Light haben wir das exportiert und Berolina, ja? Ja, ging das so, ja, nach der USA und nach England. Jetzt ist hier noch mit dem Soff. Ja, ist ja alkoholfreies Bier, ne? Da kann man ja dann auch Werbung machen, ne? Die Grünen wollen das ja verbieten, jetzt alle Alkoholwerbung auch noch. Wie viel Bier muss man eigentlich trinken, dass man das Kreuz bei den Grünen macht? Gernot, also jetzt ist aber Schluss. 7:22, ja, 8 Minuten vor 7:30. Jetzt gibt's den Beitrag und dann Thomas Anders. Diamonds never made a lady. Prost. Hicks. Die billigste Tankstelle steht in Biberbach im Schwabenland. Für 17,9 Cent der Liter super. Doch nur für einen Abend. Kein Gnadengeschenk der Ölmultis, kein Werbegag. An der betreffenden Tanke, einer Geistertankstelle neben einem Einkaufscenter, tankt man ohne Tankwart, nur mit Kreditkarte. Ein Angestellter hatte nach Ladenschluss die neuen Benzinpreise in den Computer eingetippt, war nach Hause gegangen. Sein entscheidender Fehler? Beim Eintippen vergaß er einen Punkt und eine 7. Schon leuchtete auf der Preistafel weit sichtbar 17,9 auf. Eigentlich sollte der Sprit 1,77,9 kosten. Folge: Hunderte von Anwohnern tanken begeistert voll, bis etwa 7 Stunden später eine Polizeistreife aufmerksam wurde und die Zapfsäule sperrte unter lautem Protest der Anwohner.
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0: immer ein Garant für gute tanzbare Mucke. Thomas Anders, Diamonds Never Made a Lady, um 7 Uhr und 28 Minuten, 2 Minuten vor 7:30 haben wir es in der Zwischenzeit. Jetzt hören wir wieder was für die Freunde der Country-Line-Dance und Western-Mucke. Gunter Gabriel gibt sich hier in meiner Sendung die Ehre mit dem Titel König der Tramps. Das ist eine deutsche Cover-Variante. Ihr wisst, die Nummer ist in Englisch von Roger Miller, King of a Road. Aber schön ist er trotzdem, oder?
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1: Roger Miller im Original King of the Road und hier eine deutsche Fassung mit Urgestein der Country Music, Gunter Gabriel König der Tramps. 7:32 in der Zwischenzeit. 2 Minuten zu spät, macht nichts. Besser zu spät als gar nicht, wisst ihr ja. 8:02. Wir hören das Wetter wie gewohnt. Ein paar Verbrauchertipps und dann Donna Summer. This time is no, it's for real. Ja, schöne Disco-Mucke zum Abhotten am frühen Morgen.
2: Mit KI-Support. Regnerisch geht's in den Morgen, dazu sind auch mal Gewitter dabei und das Ganze zieht von Westen nach Osten rüber. Tagsüber bleibt's dann eher wechselhaft mit Wolken und immer wieder Schauern, teils auch länger nass, vor allem Richtung Alpenrand und östliche Mitte und es werden maximal 15 bis 21 Grad. Morgen ähnlich, wieder Schauer und kurze Gewitter, dazu bis 21 Grad.

0: This time is no, it's for real mit Disco Queen Donna Summer. Hier um 7:36, 6 Minuten nach 7:30 in der Zwischenzeit. Jetzt gibt's wieder eine schöne deutsche Cover-Variante im Original von den Buggles. Radio Killer, the Radio Star. Und wir hören das Ding jetzt in Deutsch von Didi Zill. Ja? Radio Killer, the Radio Star hat das auch genannt. Die Melodie ist uns hundertprozentig bekannt.
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Im Original von den Buggles und hier mit Diddy Zill in der deutschen oder in einer der deutschen Fassung. Gibt noch eine, ne? Kann ich mir entsinnen? Ja, gibt's noch. 7:40 Uhr. Ja, ich weiß, wir müssen erstmal die Geburtstagsgeschichte durchmachen, aber wir werden erstmal noch schnell einen nicht-deutschen Titel spielen, weil ich beim Geburtstag einen deutschen spielen möchte. Eddie Grant singt Gimme Hope, Joanna. Na bitte.

7:45 in der Zwischenzeit, tatsächlich 7:45 schon. Der ehemalige, oder das ehemalige Mitglied der Formation Deep Purple, John Lord, hätte heute Geburtstag gehabt, 41 geboren. Dann das ehemalige Mitglied der Formation Uriah Heep, Trevor Boulder, ebenfalls 1950 geboren, hätte heute Geburtstag gehabt. Beide sind leider nicht mehr. Und Michael G. Fox, den kennt man, ne? Kanadischer Schauspieler, 61 geboren, wird heute 65 Jahre alt. Des Weiteren Johnny Depp, der US-amerikanische Schauspieler, den wir ja kennen, durchaus, ne? Mit den Piratengeschichten und sowas alles. Ja, aber hat er noch viel mehr auf der Pfanne. Wird heute 63 Jahre alt. Herzlichen Glückwunsch zum Geburtstag. Miroslav Klose sogar, ne? Heute 48 Jahre. Klose hat das immer gemacht mit Kopfball und zack und ähnlich. Und der hat immer wirklich alles rausgerissen, ne? Ja, für die Fußballfans unter euch. Des Weiteren, der deutsche Sänger Pietro Lombardi wird heute 34 Jahre alt. Und die österreichische Pop-Rock-Sängerin Christina Stürmer wird heute 44 Jahre alt. Allen Geburtstagskindern des Tages alles Liebe zum Purzeltag. Und nun hören wir sie auch, die Christina, mit ihrem durchaus bekanntesten Song Millionen Lichter.

Die aus Österreich stammende Christina Stürmer mit dem Titel Millionen Lichter hier in meiner Sendung. Der Morgen mit Gernot um 7:50 Minuten, 10 Minuten vor 8 in der Zwischenzeit. Habe ich noch einen Schluck den Song? Ja, hier, guck mal. Oh, Silver Convention. Ja, die Formation aus München. Ramona Wolf war dazu gegangen, ne? Denn diese Thomas und dann auch noch die Münchnerin, die, na, wie heißt sie? Gernot, also die, du, was du alles im Kopf hast, das haben andere im leeren Mülleimer. Ja, das kann schon sein, ja. Silver Convention, da, gleich in wenigen Sekunden. 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

0: Penny McLean und Ramona Wolf und die Dings da, Thomas da, da, die drei waren es. Aber nicht nur, das hat er ein paar Mal auch gewechselt, da diese Formation oder die Mädels innerhalb, ne, dieser Formation. Wir haben es 7:57, 3 Minuten vor 8. Einen schnuckligen Song habe ich noch bis ran an die Nachrichten, Sport und Wetterbericht in kompakter Variante. Und zwar Katharina Valente und ihr Bruder Silvio Francesco singen I love you, vergiss nicht, ich lieb dich. Und wir hören uns dann zur dritten Stunde wieder. Ich würde mich freuen, wenn ihr dranbleibt. Also, bis gleich, ihr Lieben.
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0: die Zeit. 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
2: Im Studio Tom Husse. Die deutsche Fußballnationalmannschaft ist in ihrem WM-Quartier angekommen, und zwar in Winston-Salem im US-Bundesstaat North Carolina. Die WM startet übermorgen und Sonntag steigt dann auch Deutschland ein. Und im Gegensatz zur Winter-WM in Katar vor 4 Jahren spielt Public Viewing wieder eine deutlich größere Rolle. Fast die Hälfte der Menschen hierzulande möchte die Spiele zusammen mit anderen verfolgen, so eine aktuelle Umfrage. Der Hotel- und Gaststättenverband spricht im Interview mit uns von einem Highlight, das für mehr Umsatz sorgt. In keiner anderen Großstadt sind die Menschen so glücklich wie in Erfurt. Das zeigt der neue Glücksatlas. Die Stadt punktet vor allem mit günstigen Mieten und einer guten wirtschaftlichen Lage. Auf Erfurt folgen Augsburg und Düsseldorf in dem Ranking. Schlusslicht ist Rostock. 9 Jahre Planung und kein Ergebnis. Deutschland und Frankreich bauen nun doch keinen gemeinsamen Kampfjet. Das entsprechende

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0: Nancy Sinatra, the boots are made for rocking, walking, also arbeiten sind die, okay, gut. Hier mal in der Solo-Aufnahme, ne? Gibt's auch als Duett, wie wir ja wissen, und viele andere haben das Ding auch nochmal nachgesungen. Hier in der Solo-Variante und gleichzeitig als Opener der dritten Stunde meiner Sendung.
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0: Der 9. Juni ist heute, 2026. Ihr hört die Sendung Der Morgen mit Gernot, montags bis freitags von 6 bis 9 Uhr live und von 3 Uhr in der Nacht bis 6 Uhr immer die Wiederholung vom Vortag. Zur vollen Stunde wird er informiert mit Nachrichten, Sport und Wetterbericht. In der 20. Sendeminute so circa gibt es einen kleinen Beitrag, um halb dann die ausführlichen Wetterinformationen mit Kurt, unserer Wetterfrosch aus Berlin-Tegel. Der reicht mir die da. Er füttert mich mit den Daten. Oha. Da freue ich mich schon. Okay, schauen wir mal. Gegen halb so ungefähr. Und 10 nach halb gucken wir, wer denn da heute Geburtstag hat. Musikalischerseits seid ihr gewohnt bei mir, wisst ihr ja. Ich spiele hier mal einen deutschsprachig gesungenen, gefolgt von einem nicht deutschsprachig gesungenen Titel. Das immer im Wechsel.

0: Und dazwischen die aktuelle Uhrzeit. 8 Uhr und gleich 8 Minuten, ein paar Sekündchen fehlen noch. Dann haben wir es 8 nach 8. Und klar, dass nach Nancy Sinatra dann was Deutsches im Öhrchen erscheint. Und zwar von Peter Kraus. Und der meint, Verbene? Genau. Ich find's schön, dass ihr da seid. Freue mich auf die nächsten gut 50 Minuten, euer Gastgeber zu sein. Und bedanke mich fürs zahlreiche Einschalten. Ich stelle mich vor und dann singt der Peter.
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0: Peter Kraus, der tut schon wieder rum mit seinem Sohn diesmal aller und hilft ihm so auf die Bretter, die die Welt bedeuten. Na? Dadurch als bekannter Star. War Bene und das Ganze um 8 Uhr und 11 Minuten, 4 Minuten vor Viertel 9. 2+1 oder 2+1 besingen Easy Come, Easy Go. Na bitte.
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0: 2 plus 1, easy come, easy go, um 8 Uhr und naja, ein paar Sekündchen fehlen noch, aber dann haben wir es Viertel tatsächlich, sprich Viertel nach 8 oder auch Viertel 9 genannt und von mir aus auch, ihr wisst schon, Viertel vor halb 9. Wolle Petri ist auch ein Begriff, den man nicht unbedingt stundenlang ankündigen muss, diesen Künstler. Den Titel vielleicht noch sagt, weil der hat ja auch ein Riesenrepertoire. Auf den Mond schießen, hören wir uns jetzt von ihm an. Schön, dass ihr mit mir zusammen wach werdet. Dankeschön.
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0: Wolle Petri, liebevoll von seinen Fans genannt, Wolfgang Petri auf den Mond schießen, hinterher fliegen. 8 Uhr, na und gleich 20 Minuten, die paar Sekündchen, ihr wisst ja, ich sage immer die zukunftsträchtigere Zeit. 10 Minuten vor 8:30, das ist der Moment für den Beitrag, den ich immer verspreche, den hören wir uns jetzt an. Und dann gibt's eine schöne Nummer aus der Feder von Frank Farian, denn da steckt der nämlich auch hinter, bei No Mercy, ne? Hello, how are you? Ja, danke, heute geht's mir gut, ihr wisst ja, meistens zu gut.
1: Schlafend auf der Toilette hat ein 47-jähriger Mann am frühen Freitagmorgen einen Brand in einem Wohnheim überlebt. Während die Feuerwehr alle anderen 10 Bewohner der Unterkunft für Sozialhilfeempfänger im oberbayerischen Fürstenfeldbruck vor den Flammen rettete, saß der arbeitslose Brauer nach Polizeiangaben unbemerkt auf dem Klo. Erst nach dem Ende der Löscharbeiten entdeckten Feuerwehrleute und Polizisten den verschwundenen Bewohner friedlich schlafend auf der Etagentoilette.
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0: aus der Feder von Frank Farian. Ja, nicht nur Boney M., sondern auch hier diese Nummer. Ja, ja, ja. Und vieles, vieles anderes, wie wir ja wissen. Hello, how are you? 8 Uhr. 8 Uhr und 25, ganz genau 5 Minuten vor 8:30. Ihr Lieben, der Titel von Harpo, ne? Ich wollte gerade Dingens sagen. Nein, Harpo, von Harpo. Movistar, der dürfte durchaus bekannt sein. Ein absoluter Weltklasse-Song aus dem Jahr 75. Den hören wir jetzt nicht, sondern die deutsche Variante davon. Und die stammte damals von keinem Geringeren als von unserem Schlagertitan. Bernhard Brinkt kündigt auch gerade seine Abschiedstournee an. Ja, besorgt euch mal schön Karten, da freut er sich. Rente bekommt er nämlich nicht, hat er auch gebeichtet in den Medien gerade. Ne? Ohne Rente, aber er flieht nach Mallorca und nennt das dann seinen Rentensitz. Na ja, denken ja viele so, ne? Okay, ich will aber nicht politisieren, Gottes Willen, sei ihm gegönnt. Er hat also wirklich mehrere Jahrzehnte, ja, Unterhaltungsmusik hinter sich. Und danke dafür, ne? Unser Schlager-Titan Bernhard Brinkt mit der deutschen Variante Music Star. Da ist er.
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0: Harpo, Movistar ist mein größter und längster Lieblingstitel. Ja, habe ich schon ein paar Mal von mir gegeben. Und hier die deutsche Fassung mit Bernhard Brink, Musicstar, die ich nicht unbedingt schlechter finde. Aber das Original ist halt, ja, da kommen auch tolle Erinnerungen an meine Kindheit. Ich fand das ganz gut, ne? Harpo und Movistar. Naja, und wer mag den Titel nicht? Ich, Klappe, Ruhe. Ich habe gesagt, wir mögen den. Ja, gut, Gerlot, wir mögen den. Richtig, da geht er mit euch. Keine Widerworte. So, was gibt's jetzt Schönes? Na klar, die Wetteraussichten, ein paar Verbrauchertipps. Und dann hören wir Tekken mit Dear John. Zuvor gucken wir mal, was hier gequakt wird. Was wird hier gequakt? Na hier, von unserem Fretterfrosch aus Berlin-Tegel. Trist, grau, dunkle Wolken und alles sowas. Nee, du, also den Kurt, ich weiß nicht, vielleicht müssen wir ein bisschen an seine Froschschenkel ziehen und ihm grillen oder beziehungsweise wenigstens drohen, dass er in Frankreich eine Leibspeise ist. Vielleicht bringt er dann endlich mal besseres Wetter. Jedenfalls jetzt hat er mir die 16 Landeshauptstädte, die Temperaturen von denen, in folgender alphabetischer Reihenfolge kredenzt. Danke dafür, Kurt, und seht zu, ja, dass nicht der Frosch dich holt. Wie heißt der andere da? Hier, der Storch, den meine ich, genau. Berlin, 19 Grad, einsetzender Regen. Siehste? Mein Lieber, in Tegel regnet's junge Hunde. In deinem Fall junge Frösche. Bremen, 13 Grad, etwas Regen möglich und böiger Wind dazu. In Dresden 20 Grad und Regen. Düsseldorf 13 Grad bewölkt. In Erfurt 15 Grad, etwas Regen möglich. Hamburg 14 Grad, eventuell Regen möglich und böiger Wind dazu. Auch ein böiger Wind ist in Hannover bei 14 Grad und starker Bewölkung. Kiel meldet 14 Grad und Regen und auch dort pustet ein böiger Wind. Magdeburg 15 Grad stark bewölkt, in Mainz 14 Grad, auch dort stark bewölkt. In München regnet es bei 16 Grad, Potsdam meldet 18 Grad und Regen, Saarbrücken 13 Grad und stark bewölkt. In Schwerin 14 Grad und leichter Regen und auch da böiger Wind dazu. Stuttgart hat 15 Grad und leichter Regen und wie immer zum Schluss Wiesbaden 14 Grad und stark bewölkt. Also kurz, ich weiß nicht, kann das sein, dass Petrus dir die Freundschaft gekündigt hat? Irgendwas stimmt da nicht. So, nun wie alles besprochen.
1: Mit KI-Support. Regnerisch geht's in den Morgen, dazu sind auch mal Gewitter dabei und das Ganze zieht von Westen nach Osten rüber. Tagsüber bleibt's dann eher wechselhaft mit Wolken und immer wieder Schauern, teils auch länger nass, vor allem Richtung Alpenrand und östliche Mitte, und es werden maximal 15 bis 21 Grad. Morgen ähnlich, wieder Schauer und kurze Gewitter, dazu bis 21 Grad.

0: Das war's. Wer ist da nicht? Tekken heißt die Formation Dear John. Ja, flotte, tanzbare Rhythmen um 8 Uhr und na, bisschen fehlt noch, aber dann haben wir 37. Ihr wisst, wie immer, nämlich die zukunftsträchtige Zeit. 7 Minuten nach 8:30 in der Zwischenzeit. Der Titel von Hello, ne? New York Groove, ne? So eine Art One-Hit-Wonder. Die haben zwar noch ein paar Titelchen mehr, aber die sind nicht so bekannt geworden. Am bekanntesten ist tatsächlich New York Groove geworden. Das Ding ziehen wir uns jetzt rein, aber in Deutsch. Buck und Silvi singen Komm mit auf den Hinterhof. Ja, es darf mit den Füßen jetzt mitgestampft werden. Der unter euch Wohnende soll ruhig wissen, dass ihr euren Lieblingssender laut anhabt und vor allen Dingen die Sendung, der morgen mit Gernot hört. Ja.
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0: Hello, sang den Titel in Englisch, New York Groove. Und hier mal eine deutsche Covervariante. Buck und Sylvie kommen mit auf den Hinterhof. 8 Uhr und 40 Minuten, ganz genau 10 Minuten nach 9:30 haben wir's. Dollar singt jetzt Oh L'Amour. Die Nummer kennen wir übrigens auch von Erasure. Die Formation Erasure haben das Ding auch von sich gegeben. Hier mal die Variante mit dem Interpretennamen Dollar.
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John Lord von der Formation Deep Purple hätte heute Geburtstag gehabt, geboren 1941 am 9. Juni. Dann von der Formation Uriah Heep, der britische Rockbassist, Trevor Boulder hätte heute auch Geburtstag gehabt, 1950 geboren. Michael G. Fox, kanadischer Schauspieler, 1961 geboren, feiert heute seinen 65. Geburtstag. Johnny Depp, Depp ist doch richtig, feiert heute seinen 63. Geburtstag. Herzlichen Glückwunsch an der Stelle. Miroslav Klose, ja, viele können sich noch entsinnen an seine legendären Kopfballtore. Wird heute 48 Jahre alt, verdienter deutscher ehemaliger Fußballnationalspieler und Weltmeister. Denn des Weiteren Pietro Lombardi, ne, deutscher Sänger, feiert heute seinen 34. Geburtstag. Und zu guter Letzt die österreichische Pop-Rock-Sängerin Christina Stürmer. Ne, herzlichen Glückwunsch in Richtung Ösiland zum 44. Purzeltag. Und sie hören wir auch. Ja, habe ich in den anderen beiden Stunden auch gespielt, aber ich weiß ja, dass nicht jeder 3 Stunden meine Sendung zuhören kann, aus verschiedenen Gründen. Mehrheitlich der Hauptgrund ist, gerne 3 Stunden zuhören, geht gar nicht. Richtig, und deswegen spielen wir die nur noch mal zum 3. Mal. Christina Stürmer und Millionen Lichter. Herzlichen Glückwunsch zum Geburtstag allen, die ebenfalls heute Geburtstag haben.

0: Geburtstagskind des Tages, Christina Stürmer aus der Österreich. Millionen Lichter hier in meiner Sendung. Der Morgen mit Gernot um 8 Uhr und 50 Minuten, 10 Minuten vor 9 in der Zwischenzeit. Jetzt haben wir noch passend zum Wetter einen Titel, der sich nennt Singing in the Rain. Na, besser geht's nicht, ne? Die Formation Sheila B. Devotion singt das Ding und B steht für Black. Kannst du mal sehen.
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0: Sheila B., Devotion und Singing in the Rain. Passender geht's tatsächlich nicht mehr zu diesem schlechten Wetter. Genau. 8:55, ihr Lieben. Das ist der Moment, wo er nun endlich die Klappe hält. Aber als Drohung, morgen ab 6 Uhr bin ich wieder da. Ne? Ich wünsche euch einen tollen Dienstag. Danke fürs Zuhören, auch die, die komplett durchgehalten haben. Ja, ihr kommt in den Himmel, ihr hattet die Hölle ja hier auf Erden schon, ne? Mit der Sendung Der Morgen mit Gernot. Ich mache jetzt einen Fisch. Kurz vor der kleinen Brandenburg-Hymne vor der Heimlichen hören wir noch Jürgen Drews mit dem Schlossallee-Medley. Und ich dann, wie immer, Dina nach links, Dina nach rechts. Tschüss, tschüss, ihr Lieben. Macht's Schmugge. Euer Gernot aus dem wunderschönen, verregneten Märkisch-Oderland. Bis morgen früh.
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Das war für euch hier Paulina Wagner, Einstate Fest, ihre neue Single 2025.

das war für euch der neue Song von Marc Koch, Herz an Herz Gefühl. Schöne Grüße, lieber Marc Koch, bleib gesund, dass wir uns wiedersehen. Und ich hoffe, es hat dir gefallen, dass dein neuer aktueller Song wieder in den Top-Schlagercharts präsentiert wird. Und diesem Song ist produziert von dem Label 2 Base Records. Jetzt kommt für euch ein neuer Song von Telamo Music. Malina. Malina. Und Karl.

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2: Weil nach mir kommen noch einige Moderatorinnen und Moderatoren in den jeweiligen Radios, die euch natürlich auch mit ihrer Musik beglücken wollen oder bespaßen, wie auch immer. Das könnt ihr nehmen, wie ihr wollt. Ihr dürft nur nicht runterfallen, wie es beim Dachdecker so ist.

Freunden und Moderatoren, die euch mit ihrer Sendung beglücken wollen oder wie auch immer oder verzaubern. Na, schauen wir mal. 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In dem Sinne sage ich dann mal Tschüssi und Goodbye. Bis zum nächsten Mal. Ciao, ciao.

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1: Ja, einen wunderschönen guten Morgen gewünscht. Aus dem Sendestudio Dortmund, live on air, euer Dämon King.

euch Jägermeister DJ Alex und Matti Valentino mit auf dem Berg. Und Turbo Christian mit Judas.

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1: Hiernach habe ich dann für euch Marco Schuldmaker mit Engel Bewahrer, Alfred Haberl mit Leichtes Leben und Caroline und DJ Aaron mit Male Ladies.

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Ja, hiernach habe ich dann für euch Julian Sommer mit SOS, DJ Bonze und die Flippers mit Sankt Tropez und Bierkapitän Carolina und DJ Aaron mit Aladdin.

0: Nicht schlecht.
1: Oh, da sind sie ja endlich. Es müssen alle Fenster geputzt werden, von innen und außen. Ich bin jetzt erstmal 2 Tage weg. Ich habe auch keine Zeit, mein Flieger geht jetzt.
2: 2 Tage sind sie weg?
1: Ich bin in 2 Tagen wieder da. Legen Sie den Schlüssel auf die Treppe, ja? Tschö.
2: Das mache ich gerne. Ciao.

Als nächstes habe ich dann für euch Alex Engel mit einem großen Marianne Rosenberg, Ich bin wie du, und Markus Becker mit Das rote Pferd.

nächstes habe ich dann für euch Athena mit Zorba, Benji, DJ Biene und Mr. Kümmerling mit Wir saufen wieder Kümmerling. Und Barry Fest und Hack ob de Tag mit Vamos a la Playa.

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Ja, als nächstes habe ich dann für euch Bombi mit Oh Mandy, Brings mit Kölsche Jung und Volker Rosin und Spektakel mit Mama Lauda.

Ja, jetzt habe ich dann für euch Wesley Broncos mit Amalia. Zware Jungens mit Jodeljump und DJ Ötzi und Nick P. mit 1 Stern.

Nächstes heißt für euch Dorfrocker mit Gisela. Druckluft und Nancy Frank mit Karnevalsmaus. Und Guru Josh Project mit Infinity.

Ja, ihr hört gerade Hannes mit Bodensee, danach Höhner mit Prinzessin und Kasamandel-Duo und DJ Mox mit Schnee-Juche.

Das habe ich dann für euch. Lorenz Büffel mit Schifuan. Micky Krause und Julian Sommer mit Handwerker. Und Mountain Crew mit Octopus.

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Ja, ein herzlich willkommen hier in Sandys Musikwelt. Geht raus an Mrs. Prinzessin und an Mr. Fire Devil. Schön, dass ihr da seid. Live on air, euer Demon King. Als nächstes habe ich dann für euch Nora Loob mit Oben in den Bergen, Octavian und Chris Avedon mit Auf uns und Paul Macke, Kati Zucker und Lucky Lux mit Whiskey auf Eis.

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1: Ja, als nächstes habe ich dann für euch Peter Wackel und DJ Chris Tuxi mit Joanna. Schürze und der Party Crasher mit Schaukelpferd und Strandrocker mit Lotusblume.

Als nächstes habe ich dann für euch Strandrocker mit Lotusblume, Jürgen von der Lippe und Micha von der Rampe mit Guten Morgen, liebe Sorgen und Lorenz, Büffel und Knossi mit Midnight Lady, mein Lieblingslied. Grins, grins.

Ihr einen wunderschönen guten Morgen gewünscht. Geht auch raus an Mrs. Michelle, meine kleine Tochter. Live on air, euer Dämon King.

Ja, als nächstes habe ich dann Eumara mit Wackelkontakt, Dieter Thomas Kuhn mit Über den Wolken und Julian Sommer mit Neverland.

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1: Ja, jetzt als nächstes kommt ein bisschen Werbung und danach Julian Sommer mit Neverland und danach Sandra Maas mit Ich möchte dich so vieles fragen und Gigi D'Agostino mit L'amour toujours.

Als nächstes habe ich dann für euch Hermes House Band mit Country Roads, Fest Team mit Let It Be und Donny und Chantal Jansen mit Schuldenbräu.

Hiernach habe ich dann für euch Helene Fischer mit Atemlos durch die Nacht, Octavian und Chris Avedon mit Auf uns und Paul Macke, Kati Zucker und Lucky Lux mit Whisky auf Eis.

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1: Hiernach habe ich für euch ein bisschen Werbung. Danach kommt Flying Hirsche und Power Kreiner mit Flying Hirsch. Und Hurra, die Gams. Und Easy Glück mit Das Leben ist eine Party. Schön wär's, wenn das Leben eine Party wäre. Frech grinst.

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Ja, hiernach habe ich dann für euch an die Bar mit Tüdelü Dance, Chip und Dalit mit Tätowierer und DJ Ötzi, der hellste Stern.

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1: Ich gehe in die... Jetzt komme ich in die dritte.
0: In die dritte auch?
1: Ja. Dann mache ich dann Einzelhandelskaufmann und werde ich Tätowierer.
0: Tätowierer? Ausgerechnet, ja. Wieso?

für diese Depp. Aber zuerst mache ich so, wir mal einen Anstreicher Lehre machen, damit ich wenigstens so Lehre habe. 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

Ja, jetzt habe ich für euch Kings of Günther mit Schneemann, Mountain Crew mit Octopus und Nora Loeb mit Oben in den Bergen.

Ja, nach Nora Lob habe ich ein bisschen Werbung für euch. Dann kommt Mia, Julia in den Bergen, Micky Krause mit Schatzi schenkt mir ein Foto und Casa Mandel Duo und DJ Mox mit Schnee Juche.

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Ja, ein schönes Hallöchen geht raus an meine Tochter Miss Underground. Ihr habt mich jetzt noch 32 Minuten auf den Ohren, dann ist meine Sendezeit leider schon wieder zu Ende. Dann könnt ihr mich wieder hören morgen von 9 bis 13. Und hiernach habe ich euch Kings of Günther mit Schneemann. Leo Aberer mit Auf die Ski und Lorenz Büffel mit Skifahren.

Ja, als nächstes habe ich für euch Markus Becker mit Das Rote Pferd, Matti Valentino mit Hurra die Gams und Alm Klausi, Kings of Günther und Jägermeister DJ Alex. Ich war noch niemals in den Bergen.

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1: Ja, meine lieben Süßen, hier in CC und außerhalb der Endgeräte, ihr hört jetzt mein Outro. Meine Sendezeit ist leider vorbei. Wann ihr mich wieder hören könnt, ist morgen von 9 bis 13. Danke, dass ihr zugehört habt. Danke, dass ihr da wart. Ich hoffe, meine Sendung habt ihr euch gefallen. Und ja, ich sag ciao, ciao und bye, bye.

0: Also zu Freitag sei noch mal gesagt, Freitag mache ich ja von 10 bis 12 und Freitag von 16 bis 18 Uhr. Das bedeutet nichts anderes, am Freitag werden wir die Sachen spielen, die in der Woche bei euch gut angekommen sind. Also ein Remix von den ganzen Quark hat aber die Besonderheit, wenn jetzt zum Beispiel die Leute zahlreich da zuhören, wird das ein Top 32 bei mir. Und das heißt dann, diese Lieder, das ist natürlich ein bisschen mit Aufwand zu tun, aber mache ich gerne fürs Radio. Dann wird eben dann das nochmal von der letzten Woche die besten Lieder gespielt, die auch dementsprechend Einschaltquoten hatten. Und da sind schon sehr viele dazugekommen. Und dann werden wir mal am Freitag gucken, ne? So, das ist eine eigene Sache. Und jetzt kommt die Knef, die Hildegard mit Guten Morgen, Jörg. Ach nee, Paul. Genau. Und danach hast du in Englisch, bitte was?
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0: To und dann live. Ja, genau. Es ist nämlich ein Live-Stück. Ganz genau, lieber Jörg. Gut, dann werden wir den mal erfüllen.
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0: Kleiner Uhrenvergleich zu euch da drüben, da draußen. Also mein Gerät zeigt natürlich jetzt eine andere Zeit an, als wie es nachher bei euch ankommt. Also jetzt ist kurz nach halb. Und jetzt machen wir weiter, wieder was mit Englisches, mit Heavy Metal Kids. Und die spielen für euch oder singen für euch Here's No Angel. Und was hast du lieber
1: gesagt? Ja, dann kommt der Harpe nochmal mit dem Stück und du bist gehen.
0: Na, geh bloß.

0: Ja, jetzt haben wir das.
1: Ja, das Lied von Happe gab es auch früher von Lindsay De Paul.
0: Ja, das kann
1: ich. Und hieß Sugar Me. Mhm.
0: Jetzt haben wir. Du kriegst den zweiten aufs Auge gedrückt. Ich nehme erstmal sie. Heidi Kabel, die Ulknudel des Unsorg-Theaters, die hat auch gesungen, in der Tat, ja. Auch hier die anderen Kollegen, alle aus dem aus der Truppe. An der Ecke steht ein Junge mit einem Tüdelband. Ja, das ist so typisch
1: Hamburger Slang. Das könnte zugewiesen sein.
0: Jojo.
1: Und dann, ich nehme den Heino mit Caramba, Carajo, ein Whisky, ja, den kann ich brauchen, hat den Sinn.

So, jetzt mal Ruhe. Ich bin hier wieder am Senden aus dem Studio in Kiel-Mettenhof. Ne? Da kann ich keine Unterbrechung gebrauchen, bis die Musik gleich wieder lügt. Jetzt kommt die Helene Fischer mit Fehlerfrei, ein Live-Mitschnitt. Und danach haben wir den Helmut und die Hannelore. Und La Da De La Di Da. Nee, kein Alphabet, sondern das Lied hört sich merkwürdig an, der Titel. La da de, la di da. La di di, la di da. Ach, das kann der sein, der Song. La da di, la da da. Naja, wollen wir nur anspielen. Gleich. Und dann haben wir es eigentlich auch schon, dass wir verabscheuen uns müssen. Und dann, ja, hören wir uns ja schon morgen wieder. Um 10 bis 12. Heul, freu.

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1: Unser Helmut ist das. Ja, und damit verabschiede ich mich, sonst kommen wir nämlich rein in die Zeit, wo ich runtergehen muss. Also Helmut Kohl und Hannelore singen das Lied. Ich wusste gar nicht, dass es eine Verarsche ist. Also, wir hören uns am Morgen um 10. Bis dahin, euer Totti. Tschüss.
2: Mensch, den hab ich jetzt vergessen. Wer stimmt's denn so? Ist es mit der Akku nicht in Ordnung?

0: So, ich sehe gerade 54, aber es bringt auch nichts mehr, irgendwas anzuspielen.
1: Genau.
0: Und von daher habe ich eigentlich noch eine halbe Minute Sendezeit.
1: Jo.
0: Und dann sage ich erstmal Tschüss, bis morgen um 10.
1: Jo, und ich bis nächsten Dienstag, wenn
0: Ach.
1: nichts dazwischen kommt.
0: Doch, doch, doch, doch, doch, doch, da kommt was zwischen, da kommt was zwischen.
1: Ja, ich kann dir auch dir drohen, dass ich doch.
0: Das kommt zum Beispiel der Urlaub von Peter dazwischen. Und dann, wenn das so ist, dann wird kommende Woche und übernächste Woche nicht unbedingt gesendet. Es sei denn, es wird gesendet, weil das Wetter dementsprechend Müll ist. Aber das kläre ich dann noch mit den jeweiligen Radios ab. Und ich freue mich natürlich auch fürs Radio Wunderland, muss ich das schnell noch zu sagen. Ein paar Sekunden habe ich noch. Und dass das also alles wunderbar geklappt hat. Und alles andere, was heute Morgen war, das wird hier nicht besprochen. Das ist ganz klar. Das geht auch keinem was an. So, dann sage ich euch mal ganz herzlich Tschüss und bis zum nächsten Mal. Also morgen, sagt euer ganz lieb, euer Toddy. Also, erstmal, winke, winke.

Einen wunderschönen Dienstagnachmittag. Hier ist wieder Kaffeezeit. Am Mikrofon euer Michael aus dem schönen, nassen Niedersachsen. Ich begrüße alle angeschlossenen Radiostationen und dazu die passenden Hörer. Herzlich willkommen. In der heutigen Ausgabe wieder viel bunte Musik dabei, neue deutsche Musik dabei, neue Schlager dabei und sie ist wieder zurück. Jawohl, die Queen des deutschen Schlagers. Und mein lieber Kollege hat endlich seine neue Single draußen. Wunderbar. Bruce Willis ist wieder dabei. Das Europawetter und.

Okay, für die Natur ist es gut, der Regen schon richtig, aber manchmal braucht man den Regen auch nicht. So wie wir zum Beispiel jetzt am kommenden Wochenende ist ja das 50. Shanty Festival in Cuxhaven und der Shanty Corpus Brot ist natürlich auch vor Ort und live dabei. Ja, ich hoffe, wir werden dann mit trockenen Tours und trockenen Wetter das alles über die Bühne kriegen. Ich hoffe schon. So, wir starten durch mit Sarah Engels und Digi Herz mit Liebe gibt nie auf. So ist es. 14:04 Uhr. Euch einen schönen Nachmittag.

Liebe gibt nie auf, Sarah Engels. Ja, Leute, am Wochenende ist es soweit, dann startet die WM 2026 am Sonntag, das erste Spiel mit Deutschland. Ich glaube, um 19 Uhr starten wir mit Curaçao, oder wie das da heißt, der Ort, oder das Land. Und am letzten Wochenende haben sie ja schon gewonnen, 2-1 gegen die USA. Und die Queen Helene Fischer hat mal wieder einen WM-Song rausgebracht. Damals hieß er ja Atemlos durch die Nacht, Atemlos übers Feld. Und diesmal heute Nacht Niederlage neu. Und hier ist Helene Fischer. Ich bin auch mal gespannt, wie weit wir kommen. Nicht? Aber ich denke mal, wir schaffen es wieder. Heute die Polter, schaffen wir es wieder im Finale. Vielleicht, aber ich will nicht so viel verraten, ob wir es nun wirklich schaffen oder nicht. Gut, aber erstmal zur Einstimmung aufs Wochenende. Helene Fischer mit heute Nacht.

Helene Fischer ist zurück mit Heute Nacht. Weiter geht's mit dem nächsten Interpreten. Der wurde ja 2025 zum Ritter geschlagen von seinem Idol, von Eros Ramazzotti, Pedro Basile. Und er ist ja im letzten Jahr richtig durchgestartet. Und er hat auch nachgelegt mit dem neuen Song Buongiorno. Es wird ein bisschen Italiano. Hey!

Es ist vollbracht und das war sie, die niedelnagelneue CD, der neue Song von Arim Petri, Mitten ins Herz. Er hat mir ja im Mai verraten, persönlich, er stand schon so auf heiße Kohlen, endlich muss sie rauskommen, weil mit Noch eine Nacht, die ist immer noch in den Charts drin, hat er sich beklagt und er wollte endlich, dass seine niedelnagelneue Song Mitten ins Herz voll durchstartet und das tut sie auch. Arim Petri, Mitten ins Herz und wir werden sehr oft noch diesen Song hören bei, ich wollte schon sagen bei meinen anderen Sendern, nein, bei Kaffeezeit. So, weiter geht's mit The Pet Shop Boys, Musik aus den 80ern, Can You Forgive Her? Achso, Arim Petri stand auch am Wochenende in Höxter auf der großen Schlagerbühne an der Weser. Gut, und jetzt gibt's endlich Pet Shop Boys hier bei Kaffeezeit.

0: Musik aus den 80er, 90er, The Pet Shop Boys. Wir gehen gemeinsam mit Hans-Jürgen und seinem Kollegen Bruce Willis in den Zoo. Und bekanntlicherweise ist ja, wenn die beiden unterwegs sind, besonders Bruce Willis, wenn der unterwegs ist, dann geht es meistens drunter und drüber, auch in dieser Ausgabe, die da heißt Zoo.
1: Hallo Leute, mein Name ist Bruce Willis und ich habe den härtesten Job der Welt, nämlich Ehren.
2: Morgen, Bruce.
1: Ja, Mann. Gottverdammter Morgen, Hans-Jürgen. Was für ein Wochenende.
2: Naja, nie wieder gehe ich mit dir in den Zoo.
3: Bruce, hier ein Elefant. Wusstest du, dass sie ein riesiges Gedächtnis haben?
1: Ach ja? Hör zu, Benjamin. Wiederhole diese Zahlenreihe. 6, 23, 42, 59, 1. Unglaublich. Was für ein intelligentes Wesen.
2: Oh, ja, habe ich ja gesagt. Wow, guck dir mal den Tiger an. Und diesen irren Typen, der versucht, ihn aufzuwecken.
3: Bruce, oh mein Gott, komm sofort aus dem Käfig raus!
1: Ich bezahle doch keine 15 Euro Eintritt, um eine schlafende Katze zu sehen. Was, hoch mit dir, du Schweinebacke. Na also, du faules Tier. So.
2: Mann, du bist wohl verrückt. Da kannst du dich gleich in einen Aktenvernichter setzen.
1: Hans-Jürgen, was soll ich da drin?
2: Ach, vergiss es. Ich brauche jetzt auf jeden Fall erstmal was zu futtern.
1: Ja, Mann. Und heute gibt's Fisch. Dafür musst du nur einmal durch diesen Ring springen und auf die Hupe beißen.
3: Bruce, nein!
4: Bühne frei für unsere Seehunddame Hanna.
1: Yippie-yay! Und jetzt her mit dem Hering. Hey Leute, was sind das für Tischmanieren? Kann man hier nicht mal in Ruhe essen?
5: Au, oh, Bruce.

Ja, ja, unser Bruce Willis, ja, wenn der mal unterwegs ist. Also ich traue mir das nicht, ins große Becken zu springen und durch den Reifen zu hüpfen, um einen Fisch zu bekommen. Nein, nein, das meine ich. Ja, gestern war es ja wieder soweit. Da waren wieder um 20.15 Uhr in deinem Lieblings-TV-Sender. Da waren wieder die Geißen unterwegs und es geht um die Baustelle in Saint-Tropez. Genau, und die ist da wirklich, also, jo, ein drunter und drüber, ein ober und drunter und ein durcheinander. Sowas von erstmal, yes, ist der Architekt oder Architekt oder Architekt bald, der ist jetzt, der hat gekündigt, glaubt, der hat die Schnürtchen voll gehabt von den Geistern, vielleicht waren sie ihm zu anstrengend oder was auch immer, keine Ahnung. Jedenfalls, der hat gekündigt und jetzt ist auch wieder der liebe Herr Kurt Steuerer wieder dabei, der große Einrichtungsexperte, der Millionäre. Und der hat das aber auch alles voll gut im Griff und er meinte hier auch der Tour, dass im Ende des Jahres, im letzten Jahr, wahrscheinlich ist das ja jetzt schon fertig, das Haus im letzten Jahr dann fertiggestellt worden ist, die neue Villa der Geißen. Ich bin gespannt, wie es aussieht, wenn das wirklich fertig ist. Und im nächsten Jahr werden wir das wahrscheinlich bei deinem Lieblings-TV-Sender irgendwann mal sehen. Immer wieder aufregend, immer wieder spannend, die Geißen, manchmal besser als so die Werbung oder was auch immer im Fernsehen läuft. Im Moment läuft ja dann sowieso immer ein bisschen Müll, denke ich, ne? Gut, die besten Sendungen, die werden rausgeschmissen, naja, was soll's. Okay, aber bei uns wird nichts rausgeschmissen, bei uns geht's weiter mit guter Musik aus den 90er oder 80er. Masterboy, Mr. Feeling.

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Kaffeezeit am heutigen Dienstag, am Wochenende ist es soweit, dann startet die WM. Meine, die ist ja schon gestartet, aber dann geht es richtig los. Das erste Spiel Curaçao gegen Deutschland ab 19 Uhr. Da bin ich wirklich, wirklich total gespannt, wie wir gewinnen. Ich glaube, wir werden gewinnen. Wie hoch ich denn über 1, 2 oder keine Ahnung, 2, 1. Mal sehen, wie hoch wir dann gewinnen werden. Und ich bin gespannt. Man sieht, ob ich das dann in Cuxhaven mir ansehe, wenn ich dann dazu Zeit habe. Am Sonntag geht das los, das große Spiel Deutschland Curaçao WM 2026. Und wir sind hier in der Kaffeezeit mit schöner, guter Musik, bisschen entspannt. Das Wetter, was macht das Wetter draußen? Oh, vorhin war Weltuntergang, jetzt scheint schon wieder die Sonne. Und ich habe auch schon mal rüber geguckt über das Europawetter am heutigen 9.06.2026. Und ich muss sagen, sehr, sehr durchwachsen. Eigentlich müsste überall die Sonne scheinen und überall 30 Grad sein. Naja, was soll's. Gut, dass man das Wetter noch nicht selber machen kann. Zul Cha Cha.

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Genau, so, Cha-Cha, weiter geht's mit dem nächsten tollen Song aus den 70ern, Eruption mit One-Way-Ticket, passend zur WM. Ich hoffe, ihr habt alle eure Tickets oder auch zu Helene Fischer und Co. Da braucht man natürlich auch immer ein Ticket. One-Way-Ticket.

Noch eine Musik und dann ist soweit, dann ist es Zeit für unsere Europawetter. Bevor das losgeht, gleich das Europawetter, habe ich noch die Hot Chocolates im Player mit Everyone's a Winner.

Wie sieht es aus bei euch? Schmückte euer Haus, eure Wohnung zur passend zur WM 2026 mit Fähnchen und mit Fahnen und was auch immer und mit Girlanden. Bei mir ist das so ein bisschen verhalten. Ich denke mal, ich werde meinen Hut aufsetzen, wenn Deutschland eine Runde weiter ist oder wenn Deutschland am Sonntag gewinnt. Ja, dann muss ich ja meine Mütze mitnehmen, meine legendäre Mütze, die ich ja mal von einem Kollegen bekommen habe seinerzeit. Weiter geht's mit Modern Talking, TV Makes a Superstar und er, der große Thomas Anders, er kommt nach Bad Bürmont zum Goldenen Sonntag im September. Wahnsinn, das wird wieder ein Fest werden für alle Musikfans. Modern Talking und gleich geht's rüber ins Europa-Wetterstudio.

Das Europawetter pünktlich. Jawohl, wollen wir mal loslegen mit Athen, mit Griechenland. Da scheint teilweise die Sonne bei 31 Grad. Zieht euch warm an, es wird heißer. Spanien, Madrid scheint die Sonne bei 33 Grad. Genau meine Temperatur. In Paris, da regnet es bei 19 Grad und die Sonne blickt auch ein bisschen durch. Stockholm meldet 28 Grad und eine leichte Bewölkung. Bukarest, da ist das gesamte Wetter zu Hause, Sonne, Regen und Gewitter bei 29 Grad. Moskau 27 Grad und eine leichte Bewölkung. In Warschau, genau wie bei Bukarest, das gesamte Wetter ist da zu Hause bei 28 Grad. In London, da regnet es, Gewitter gibt es da auch und ein bisschen Sonne auch, aber deutlich kühler bei 17 Grad. Und in Oslo, da regnet es, da scheint keine Sonne, bei 16 Grad. Boah, jetzt möchte ich aber mich mal wieder ein bisschen erholen. Kann man machen. In Italien, in Rom scheint die Sonne bei 30 Grad. Und in Wien, da ist das gesamte Wetter zu Hause mit 28 Grad, Gewitter, Regen und Sonne. Das war das Europawetter für heute, den 9.06.2026, kurz vor der WM. Mal sehen, wie in den USA dann das Wetter wird. Bin ich mal echt gespannt. Besonders bei unserem ersten Spiel. Das läuft ja dann am Sonntag ab 19 Uhr. ARD oder ZDF, ich schau mal nach. Und hier geht es weiter in der zweiten Stunde mit Leo Seor und der One-Man-Band. Und ich sage ein schönes Hallöchen in der zweiten Stunde bei Kaffeezeit. Achso, Moment, ich hab's vergessen. Unser Wetter noch hier in Hameln. Mann, 19 Grad und eine leichte Bewölkung heute Vormittag. War es richtig stark Regen. So, jetzt haben wir es aber endlich. Und hier geht's weiter mit der One-Man-Band von Leo Seor. Herzlich willkommen in der zweiten Stunde.

heißt. Ich denke mal schon, dass er so heißt. Ne? Warum tue ich... Ach so, man muss aber auch richtig Deutsch lesen. Ne? Bei so viel kommt man immer ein bisschen mal durcheinander. Keine Ahnung. Ich bin ja schon wahrscheinlich auch schon in Cuxhaven waren. Warum tue ich mir das an? So heißt das doch richtig. Ich habe gelesen, warum tust du mir das an? Nein, warum tue ich mir das an? Ja, was tue ich mir an? Keine Ahnung. Hörbar von Tommy Fischer.

Warum tue ich mir das an? Ja, genau. Das fragt man sich manchmal, was man sich so alles antut. Jo, wir haben jetzt als Nächsten Bernhard Brink, mein lieber Kollege. Der ist ja 74 Jahre alt geworden und er hört ja nächstes Jahr auf, geht auf große Abschiedstournee. Schade, schade. Sehr sympathisch. Eine Rakete auf der Bühne. Bernhard Brink, über 30 Jahrzehnte hat er natürlich auch Musik gemacht. Er war ja dabei bei Dieter Thomas Heck bei der Hitparade mit vielen, vielen Songs. Und hier, kein anderes Wort ist für immer. Genau, es bleibt auch nichts für immer. 15:10 Uhr.

0: Schön, dass ihr dabei seid bei Kaffeezeit am heutigen Dienstag, den 9.06.2026. Und wir schalten mal wieder rüber ins Büro von Bruce Willis und Hans Jürgen. Und diesmal dreht sich es um Feuermelder. Na, da hören wir mal rein.
1: Hallo Leute, mein Name ist Bruce Willis und ich habe den härtesten Job der Welt, nämlich Ehren.
2: Morgen, Bruce.
1: Ja, Mann. Gottverdammter Morgen, Hans-Jürgen.
2: Bruce, was machst du da auf der Leiter? Du fummelst nicht am Feuermelder rum, oder?
1: Doch. Wusstest du, dass 80% aller Feuermelder viel zu spät losgehen? Ich habe ihn ein bisschen empfindlicher gemacht, damit er uns auch rechtzeitig warnen kann.
2: Ach so, gute Idee.
1: So, fertig. Ich mach mal ein Streichholz an. Ah, klappt.
2: Ist das nicht ein bisschen übertrieben?
1: Nein, Mann, Sicherheit ist nie übertrieben. Ich kümmere mich jetzt mal um die Feuermelder auf dem Flur.
2: Ich weiß nicht, Bruce. Auf dem Gang wird doch ab und zu auch geraucht.
1: Prima. Der hier funktioniert sogar beim Wort Rauch.
3: Ruhe hier auf dem Gang, sonst gibt es Ärger, Willis.
1: Alles klar, Herr Dr. Schneider. Oh Mann, ist der heute empfindlich.
2: Ist doch verständlich. Wir sind gerade mit der Steuerprüfung in der heißen Phase. Oh Mist.
3: Willis! Sie sind gefeuert!
1: Das hatte ich Herrn Dr. Schneider vorher sagen sollen. Klar, dass beim Wort Feuer die Sprinkleranlage dazukommt.

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Unsere Jahre von Niki Schubert und unsere Zeit. Und am Sonntag geht's endlich los, WM 2026. Ich bin mal gespannt, wo ich dann das Spiel gucken werde. Bei uns in der Ferienwohnung in Cuxhaven oder Babylon irgendwo am Strand oder sogar in Paulaner Keller. Ich weiß es nicht, wo ich die WM, das erste Spiel, mir ansehen werde. Jetzt bist du wieder hier. Ich bin noch hier, aber übermorgen bin ich nicht mehr hier. Hier ist Noel Terost.

Electric Light Orchestra, Down Bring Me Down. Weiter geht's hier in der Kaffeezeit mit einer Band, die kam ja auch aus den 70er, 80ern. Und da entstand auch der großartige König von Mallorca, der Onkel Jürgen Drews. Hier lese ich gerade eine Single-Platte, Jürgen Drews, du schaffst mich. Aber das spielen wir nicht, wir spielen Jürgen Drews mit den Les Humphreys Singers, Mamalou.

Die guten 70er, 80er hier bei uns in der Kaffeezeit. Weiter geht's mit der nächsten tollen Band. Die habe ich vor 2 Jahren mal selber live gesehen. Mit den, wie heißt der, mit den Hordes? Mit den Bräunen? Ne, Bräunen nicht. Egal, also mit den Nachnamen, der war Hertz. Und ich spreche hier von den Roberts. Der Roberts im Original. Besetzung mit Sugar Baby Love. Und sie waren in der Kulturmühle in Buchan. Und 1,5 Stunden haben die da richtig voll abgefetzt. Der Roberts. Bill Hurd, jetzt fällt es mir wieder ein. Siehst du, so manchmal fängt das an bei einem. Ne? Im gewissen Alter hat man manchmal so Aussätze. Bill Hurd von The Robots. Und hier ist Original Sugar Baby Love.

The Robert Schuller Baby Love, das war schon wirklich ein Ereignis, die mal live sehen zu dürfen mit Bill Hart. Und wo die da auf die Bühne kamen mit ihren weißen Anzügen und mit den weißen Mützen, wow, ich hatte Gänsehaut den ganzen Abend. Ein Song haben wir, glaube ich, noch, Racy, Some Girl.

Das war's mal wieder für heute. Das war Kaffeezeit am heutigen Dienstag, den 9.06.2026. Ich bedanke mich fürs zahlreiche Zuhören am heutigen Nachmittag. Es war wieder eine wunderbare, entspannte Kaffeezeit. So liebe ich das immer und nicht anders. Wir hören uns wieder am 23.06.2026. Bis wir uns wieder hören, wünsche ich euch eine wunderbare Zeit. Lasst euch nicht stressen von außen, weil der Stress kommt immer von außen. Manchmal auch von innen, aber meistens von außen. Jo, da bleibt mir nicht mehr viel zu sagen, als mich wie immer in meiner gewöhnlichen Art verabschieden. Ich sage immer Tschüss, Servus, Grützli und Hallöchen. Bis dahin, euer Micha Gieniski seid und habt eine gute Zeit. Ich hoffe, das Wetter wird ein bisschen besser, dass wir mal ein bisschen Sommerfeeling hier bei uns in Deutschland bekommen. Und bis dahin sage ich Tschüss, auf Wiedersehen. Ich bin raus. Tschüss.

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2: Und das im Juni 2026. Herzlich willkommen mal wieder zu meiner kleinen Radioshow. 2 Stunden mal wieder pickepacke vollgepackt mit das Beste, was eurem Gehörgang zugutekommen kann. Ja, wir haben ganz, ganz viel dabei und viel geile Mucke, da bin ich aber gar nicht schuld dran. Dazu aber später mehr. 2 Stunden auf jeden Fall gibt's jetzt meine kleine Radioshow und dabei wünsche ich euch ganz, ganz viel Spaß. Wir haben viele, viele Überraschungen mit dabei. Und ihr seid dabei, das finde ich richtig klasse. Viel Spaß dabei wünsche ich, und mit ich meine ich mich, Michael Klein-Luttmar. Let's rock! 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

0: Live Barney and the Master Mixes, Swing the Mood, das Ganze natürlich im Extended Mix. Ja, hab ich nicht rausgesucht, nee, da ist jemand anderes für verantwortlich.
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0: Denn unser Stammhörer Ralf, der hatte ja in der letzten Sendung nichts eingesandt, also habe ich ihm geschrieben, ey Junge, also bitte, da muss mehr kommen, baller mich mal so richtig zu. Und da hat er sein Wort gehalten und hat ganz, ganz viel Musik rausgesucht. Zum Beispiel auch gleich den nächstfolgenden Song. Gigi D'Agostino kommt nämlich daher mit Parole, Parole, der Disco-Tanz. Den gibt's. Ja, außerdem gibt's ganz neue Musik von Glockenbach. Und Glockenbach selbst hat uns auch noch besucht und einiges darüber erzählt, über diese Single. Gleich nach Gigi D'Agostino. Und Parole, Parole.
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0: Luigi D'Agostino und Parole, Parole, erstes Wunschlied sozusagen von unserem Stammhörer Ralf.
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0: Aber es kommt gleich noch viel, viel mehr. Jetzt wird's erstmal Zeit für neue Musik von Glockenbach, Lost. So heißt der neue Song, übrigens an der Seite von Glockenbach auch Sam Harper. Genau, ja, und diese neue Single, Lost, naja, die beschreibt einfach das Gefühl, wie es ist, von einem Menschen verlassen zu werden. Dazu aber Glockenbach selbst.
2: So this song is about losing yourself with somebody. It could be, you know, a friend, it could be a romantic partner, anything. And it's just about enjoying yourself and the potential of what could happen when you learn how to let loose a little bit.
0: Tja, im Leben verliert man so einiges, aber man gewinnt auch was. Zum Beispiel richtig gute Musik von Glockenbach und Sam Harper. Hier sind sie mit ihrer ganz neuen Single Lost.
2: Hi, this is Sam Harper together with Glockenbach, and here is our new single, Lost.

0: Depeche Mode in meiner kleinen Radioshow. Das waren sie mit Heartbreak Anthem, das Ganze im Remix.
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0: Jo, und gleich gibt es den Shitsong des Monats. Naja, es muss sich ja noch herausstellen, ob es denn ein Shitsong ist. Vorher beschäftigen wir uns mal mit dem Thema Eurovision Song Contest. Im letzten Monat war es wieder soweit, ja, und natürlich hat dieses Fernsehereignis mal wieder die Nation gespalten. Warum? Naja, Sarah Engels, drittletzter Platz. Soll Deutschland jetzt nochmal mitmachen und Gemecker und Gejammer? Hört doch auf zu jammern, es ist doch eine geile Veranstaltung, wo sich Menschen einfach mal wieder zusammenfinden und einfach nur Spaß haben. Man sieht Interpreten, wo man die Hände beim Kopf zusammenschlägt, aber es ist eine geile Unterhaltung gewesen. Fast 10 Millionen Fernsehzuschauer. Naja, und zu jammern und zu sagen, hey Leute, was gebt ihr so viel Geld dafür auf, das zu zeigen? So viel ist es gar nicht. 500.000 Euro circa. Eine Florian Silbereisen-Show kostet 1,5 Millionen. Nur mal sozusagen dazu. Tja, der Siegersong war ein richtig geiler Song. Das hier ist aber der Song aus Schweden. Felicia und My System. Eines meiner Favoriten. 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

War doch ein geiler Songbeitrag von Schweden, oder? Felicia und My System, auch nur Platz Nummer 20 belegt. Aber immerhin noch ein bisschen besser als unsere Sarah Engels. Aber die hat's doch auch richtig geil gemacht, oder?

Sarah Engels und Fire, der deutsche Beitrag zum Eurovision Song Contest 2026. Na, der Siegersong, der darf doch auch nicht fehlen, oder? Wonga Ronga, los geht's!

0: Siegerin des Eurovision Song Contest 2026, Dara war das und Bangaranga. Ja, jetzt aber zu etwas ganz, ganz anderem. Hier kommt er nämlich, der Shitsong des Monats. Oder ist es etwa keiner? Das werden wir jetzt erfahren. Wir spielen diesen Song, ja, und ihr gebt uns einfach Bescheid. Ist es ein Shitsong oder ist es keiner? Der Song kommt aus dem Jahre 1986. Er war der Frontmann einer sehr erfolgreichen Band der neuen deutschen Wellezeit. Ich sag nur da, da, da. Na klar, Trio, Frontmann Stefan Remmler. 1986 war er solo unterwegs, das auch erfolgreich. Alles hat ein Ende, nur die Wurst hat zwei. Ich kann nix dafür. Oder aber dieser Song, Keine Sterne in Athen. Ist das ein Shitsong? Denn viele haben gesagt, nö, also das mag ich nun überhaupt nicht. Andere wiederum sagten, hey, der ist so richtig geil. Ihr könnt entscheiden, ist es ein Shitsong oder ist es keiner. Hier ist Stefan Remmler und Keine Sterne in Athen.
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0: Stefan Remmler und keine Sterne in Athen. Unser Shitsong des Monats. Aber die Frage ist ja, ist es nun ein Shitsong oder ist es keiner? Schauen wir doch mal nach. Ihr habt uns wieder fleißig geschrieben. Chirike ist immer einer, der schreibt. Was soll man nur davon halten? Schreibt er. Einerseits ein nettes Liedchen, andererseits hätte man von Stefan Remmler höheres Niveau erwartet. Wahrscheinlich war Chirike damals noch nicht geboren. Ja, er findet ihn auf jeden Fall nicht so toll. Shitsong 1:0. Stefan Remmler und Niveau, naja, schreibt hier der Ralf. 2:0 Shitsong. Schaukelliedchen, das ist dann eher, würde ich sagen, so halb-halb. Sehr gut, schreibt der Phil, dann sind wir bei 2:1. Übi schreibt, fand ich damals schon sehr gut. Ja, dann nehme ich an, heute auch noch, also 2:2. Naja, so fröhliche Skihüttenschunkelei war noch nie mein Ding, schreibt hier der Roger. Also 3:2 Shitsong. Dann der Mike. Ja, finde ich richtig geil. 3:3. Oh, es wird spannend. Ja doch, für Stefan Remmlers Verhältnisse ein super Lied, schreibt Falk. Also 4:3 kein Shitsong. Es bleibt spannend. Gut, schreibt hier noch jemand ohne Namen. 5:3 kein Shitsong. Einfach nur bla bla, schreibt hier noch jemand. Dann ist es 4:5. Ja, und dann ist es auch schon Ende. Tja, also kein Shitsong. Es war zwar knapp, aber es ist kein Shitsong. Stefan Remmler und keine Sterne in Athen darf wieder gespielt werden. Ja, dieser Song auf jeden Fall auch, der jetzt kommt. Wieder rausgesucht von Stammhörer Ralf. Ralf, vielen Dank dafür. Hier sind Alcazar und Crying at the Discotheque.
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0: Alcazar und Crying at the Discotheque. Gleich gibt es I Want to Break Free in einem neuen Gewand. KI hin oder her. Albatrans, so heißen die Interpreten. Ob es nun wirklich wirkliche Interpreten sind, das weiß ich nicht. Keine Ahnung. I Want to Break Free gibt's auf jeden Fall. Gewünscht von Ralf. Genau. Vorher gehen wir aber nach Sisseby. Ganz heiße Nachrichten aus Sisseby. Das Stadtcafé wird geschlossen. Das kann doch nicht sein. Helga eskaliert komplett.
1: Bist du da, Helga?
2: Ja, was los?
1: Hast du schon gehört, was mit unserem Lieblingsrestaurant passiert? Gasthof beim dicken Hermann.
2: Was damit?
1: Der macht dicht.
2: Nee.
1: Der dicke Hermann will nicht mehr.
2: Der ist doch erst 86, der hat doch noch ein paar Jahre.
1: Zu viele Veganer, sagt er, wird seine Frikadellen nicht mehr los.
2: Die bringen nur Schlechtes in die Welt, bringen die.
1: Unsere Lieblingsgerichte sind dann bald Geschichte.
2: Die Schlachtplatte Waldunfall.
1: Was hat die immer geschmeckt?
2: Oder der Hermann Betonteller.
1: Einmal quer durchs Schwein.
2: Was hat das geschmeckt doch?
1: Jetzt müssen wir uns ein neues Restaurant suchen.
2: Hier gibt das doch nichts in Sisseby.
1: Vielleicht müssen wir mal in die Stadt.
2: Nee.
1: Wieso?
2: Marianne.
1: Was?
2: Ich hatte doch letztens in der Stadt meine Untersuchung mit dem Steißbein.
1: Ja.
2: War ich ja in der Stadt?
1: Ja.
2: Bin ich davor noch in so ein Café bin ich gegangen?
1: Wolltest dich noch entspannen?
2: Marianne.
1: Was?
2: Ich bin da mit Burnout raus.
1: Wieso das denn?
2: So ein Café in der Stadt ist ganz anders als hier bei uns auf dem Dorf.
1: Erzähl mal.
2: So.
1: Ja.
2: Also.
1: Sag.
2: Ich komm da rein. Ist da erstmal so ein Schild.
1: Was stand drauf?
2: Bitte warten. Wir platzieren sie. Platziert sollte ich werden.
1: Ja.
2: Bin ich ein Blumentopf oder was?
1: Was meinen die damit?
2: Die wollten mich auf einen Platz platzieren, Marianne.
1: Kannst du doch selber aussuchen.
2: Ja eben, war doch noch alles frei.
1: Die sind doch komisch in der Stadt.
2: Denk ich mir, nö, ich warte doch jetzt hier nicht. Bin ich da rein, hab ich mich spontan selbst platziert.
1: Und dann?
2: Ja, da brüllt mich da so ein Kellner an.
1: Was sagt er?
2: Excuse me.
1: Was?
2: Excuse me, sagt er.
1: Excuse me?
2: Ja, so Englisch.
1: Englisch?
2: Wieso Englisch? Bin ich in Florida oder was?
1: Vielleicht kommt er ja von da.
2: Wir sind hier in Deutschland. Hier wird Deutsch gesprochen, Marianne.
1: Ist so.
2: Wenn ich auf Malle bin, spreche ich doch auch Spanisch mit den Einheimischen.
1: Wirklich?
2: Natürlich nicht, meine Güte.
1: Und was hat er dann gemacht?
2: Kommt er zu mir, Marianne?
1: Ja.
2: Da duzt er mich.
1: Nee.
2: Ist doch so ein fremder Mann einfach bei mir am Rumduzen.
1: Das übergriffig ist das.
2: Ich bin 40 Jahre mit meinem Mann verheiratet. Nicht mal der darf mich duzen.
1: Und hast du auch was bestellt?
2: Ja, pass auf.
1: Okay.
2: Ich sag, ich will einen Kaffee.
1: Ja.
2: Und dann ging das los.
1: Was denn?
2: Welche Bohnen ich gern hätte.
1: Wie?
2: Ja, braune, sag ich.
1: Klar.
2: Braune Bohnen.
1: Die sind doch alle komisch in der Stadt.
2: Dann frag er, ob ich mit Hafermandel, Erbs oder Soja will.
1: Hä?
2: Ich sag, ich hab keinen Salat bestellt. Ich will Kaffee.
1: Ja.
2: Schwatt!
1: Also das wird nicht unser neues Restaurant, Helga.
2: Dann fragt er mich nach meinem Namen.
1: Der duzt dich, will deinen Namen, der flirtet mit dir.
2: Er will den auf den Becher schreiben.
1: Wieso das denn?
2: Ja, glaubt er, ich bin so blöd und find meinen eigenen Becher auf meinen Tisch nicht wieder, oder was?
1: Also...
2: Dass ich auch immer weiß, dass dieser eine Becher, der da auf meinem Tisch steht, dass er auch meiner ist, oder wie?
1: Versteh ich nicht.
2: Ich sag immer. Hast du schon mal was von Datenschutz gehört?
1: So nämlich.
2: Du kannst mir mal ein Datenschutzpapier vorlegen, dann kriegst du vielleicht meinen Namen.
1: Und hast du auch was gegessen?
2: Das war alles auf Englisch auf der Karte, Marianne.
1: Frechheit.
2: Ich sag, mach mir Pommes, dann ist das gut.
1: Ja.
2: Dann erzählt er mir erstmal was 10 Minuten über die Herkunft von deren Kartoffeln.
1: Hä?
2: Ich sag, ich will die Pommes nicht adoptieren.
1: Und geduzt hat er dich immer noch?
2: Das war ein perverser, Marianne.
1: Ja, das glaubt man doch.
2: Ich sag, mach mir nochmal eine Packung Mayo dabei.
1: Muss auch.
2: Mayo haben sie nicht.
1: Gasthof beim dicken Hermann gab's immer Mayo kostenlos.
2: Auch auf Schnitzel, immer Mayo.
1: Ja.
2: Mayo haben sie nicht. Aber sie hätten Trüffel-Aioli.
1: Also das doch.
2: Was soll das?
1: Das doch wieder irgendwas aus dem Orient ist das doch.
2: Trüffel-Aioli, Marianne. Das gibt doch gar keine Trüffel mehr.
1: Was?
2: Die Trüffel sind nur alle ausgestorben.
1: Büffel meinst du?
2: Nee, Trüffel.
1: Büffel-Helga.
2: Die den Vater von Simba umgerannt haben. Trüffel.
1: Ja.
2: 3,80 soll ich für die Büffel-Mayonnaise bezahlen.
1: Das war ein Büffel.
2: Heute Abend gehen wir noch einmal zum Gasthof beim dicken Hermann.
1: Noch einmal die Schweinebauch-Endgegner-Platte.
2: Mit dunkler Kruste, Kartoffeln, Soße und einem schwarzen Kaffee für 2,20.
1: Inklusive Durchfall in der Nacht.
2: Aber es lohnt sich.
1: Oh ja.
2: Marianne, ich muss. Mein Mann hat Hunger.
3: Ich sitze gerade im Schnitt und Marianne hat tatsächlich vergessen zu fragen, was gibt's denn. Deswegen geht's damit weiter.
2: Kann ich nicht.
1: Das ist aber, wenn
2: Salat
1: du heute Abend
2: ist
1: noch eine Bratwurst
2: willst als Nachtisch nach Rebellieren dem Trüffel denkst, dann musst du vielleicht... Ist das ganz gut, sag ich mal.
1: Krieg Schweißausbrüche von.
2: Ja, dann gute Besserung.
1: Ciao.

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1: OMD, das Orchestral Maneuver is in the Dark und Le Femme Accident. Damit starteten wir rein in die zweite Stunde meiner kleinen Radioshow. Und das hier ist unser Remix des Monats. Heartbreaker, Dionne Warwick. Gewünscht von unserem Stammhörer Ralf.

wurde wochenlang eingesungen und man hört sofort, es war KI. Naja, diesen Song, den hat auch die KI produziert, sozusagen Jennifer Rushs Power of Love, unser KI-Song des Monats.

0: Unsere neue Rubrik, jawohl, das war der KI-Song des Monats, Jennifer Rush's Power of Love im neuen Gewand. Diese Rubrik, die ist jetzt nicht neu. Nee, die Maxi-Version des Monats, die kommt aus den 80ern, auch gewünscht von unserem Stammhörer Ralf. Real Life und Send Me an Angel war damals eine Nummer 1. Den Titel gibt's jetzt in einer Disco-Version. Jawohl, Extended Disco-Version. Kann nur von Ralf gewünscht sein, natürlich. Ja, vorher gibt's aber noch den Karlauer des Monats. Gut, für einige Gemüter, die vielleicht so ein bisschen seichter behauptet sind, jetzt mal kurz weghören. Aber ich finde den Witz geil.
1: Ein Masochist, ein Sadist, ein Sodomist und ein Nekrophiler sitzen zusammen und
2: Starker Beginn, sehr starker Beginn.
1: Oder ich weiß nicht, so reden miteinander. Und dann sagt der Sadist, lass uns einen Huhn besorgen und es zu Tode foltern. Und dann sagt der Sodomist, lass uns einen Huhn besorgen, mit ihm Sex haben und es dann zu Tode foltern. Und dann sagt der Nekrophile, lass uns einen Huhn besorgen, mit ihm Sex haben, es dann zu Tode foltern und dann nochmal mit ihm Sex haben. Und dann sagt der Masochist, bock, bock, bock, bock, bock. Das ist jetzt nur für den Saal, ne? Das darf nicht rausgehen.
2: Nein. Nein.
3: Ja. Ivo!
4: Was für die Pointe kommen Sie? Nur von dem Scheißwitz.
1: Das ist
4: boah,
1: nur.
4: Ist das ein Dreck, ey?
1: Nur für euch.
4: Ja, danke.
1: Bitte?
4: Ja. Sag doch mal.
1: An die Leute, an die Offene, das darf nicht raus. Ne?
2: Hättest nee. Du den. Hättest
1: das ist
2: du den,
1: nur für euch, den, für den Satz.
2: Hättest du den Witz nicht gleich am Anfang des Abends erzählen können, dann hätten wir uns den ganzen Rest sparen können. Ja. Wirklich. Wir quetschen uns hier einen ab.
1: Ja.
2: Das ist. Ja.
1: Das ist wirklich überhaupt nicht mein Niveau, aber es ist.
3: Dafür perfekt erzählt. Ja. Der saß wirklich sauber.
1: Ja.
3: Mega toll.
1: Ich habe noch überlegt, kann man den Nekrophilen weglassen, aber.
2: Nee, es braucht man nicht. Ja, eine gewisse Trennschärfe.
3: Ja. Der Nekrophile hat es erst richtig rund gemacht.
2: Ja.
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0: Real Life und Send Me an Angel, unsere Maxi-Version des Monats. Übrigens, ich hätte da noch einen.
1: Aber es ist schon komisch, dass das Alter auch irgendwie ein Problem ist. Also es ist ja schön, wenn man älter wird, ja, und man muss sich ja, die Zahl, es ist eine Zahl, aber ich kenne auch Frauen, die Probleme haben, das zu sagen, wie alt sie sind. Und wie kriegt man eine Gruppe von Frauen zum Schweigen? Du sagst so, jetzt reden mal alle der Reihe nach. Und die Älteste fängt an. Ja, warum ist das ein Problem? Ne? Ja. Aber andererseits verstehe ich es auch. Ne? Ja. Warum spielen Frauen ab 50 kein Verstecken mehr? Weil sie keiner sucht.

0: Musik aus den 80ern, Saphir und I'm Alive. Es wird Zeit für den Ralf des Monats. Ich weiß, er hat sich ganz viel gewünscht, aber das ist der Top-Song sozusagen. Wir hören Talk Talk und It's My Life, der Ralf des Monats. Aber vorher möchte ich gerne noch eine Frage beantwortet haben. Habt ihr schon mal darüber nachgedacht, wie ihr im Grunde genommen beerdigt werden möchtet? Diese Frage, die hatte auch ein ganz besonderer, nämlich der gute Guido. Na klar, den ihr kennt von Shopping Queen.
1: Welche Art von Bestattung schwebt euch denn so vor?
2: Ja, also ich würde gerne im Garten verstreut werden, also dass meine Überreste im Garten verstreut werden. Ich möchte aber nicht verbrannt werden. Einfach als Aufgabe. Ja. Als Aufgabe für dich.
3: Ja. Ich möchte gerne von Gunther von Hagen.
2: Was willst du?
3: Von Gunther von Hagen plastiniert werden.
2: Ah, das ist auch schön.
3: Mit blankem Hodensack beim Tapezieren. Ah. Das ist der Sträter, das war mal so eine Art Bühnenkünstler. Dann stehe ich da auf so einer Aluleiter, weißt du, mit den blanken Klöten gehäutet so.
2: Gehäutet.
3: Mit so einem Quast. Das würde mein Leben hervorragend abschließen. Dass man nochmal Eintritt zahlt. Einfach um zu sagen.
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Unser Mashup des Monats auch gewünscht, na klar, vom Stammhörer Ralf, ihr habt's erkannt. Modern Talking waren das auf der einen Seite und Dua Lipa auf der anderen. Brother Louie und Houdini gemixt zum Mashup. War doch ein Brett, oder? Ja, ein anderes Brett kommt jetzt. Sozusagen ein niederländisches Brett. Ihr hört es im Hintergrund. Wilhelmus wird gespielt, jawohl, das niederländische Volkslied sozusagen. Ja, und warum? Ganz einfach, es gibt wieder mal niederländische Musik auf euren Gehörgang. Der niederländische Song des Monats kommt diesmal von Criss Cross Amsterdam. Kennt man hier so nicht, aber in den Niederlanden mega, mega erfolgreich. Mega erfolgreich auch weiterhin Jan Smit, der ist in Deutschland bekannt, und Franz Bauer auch. Der hat ja mal sehr viel Schlagermusik auch in Deutsch gemacht. Alle drei haben sich zusammengetan und haben einen Song aufgenommen. Zij hoort bij mij. Sie gehört zu mir. Ja, genau, den Song hören wir jetzt. Unser niederländischer Song des Monats.

0: Crisscross Amsterdam, Jan Smit und Franz Bauer. Unser niederländisches Song des Monats. Nochmal ganz, ganz schnell nach Sisseby. Da ist was passiert. Helga hat nämlich aus Versehen eine Dating-App installiert.
1: Bist du da, Helga?
2: Ja, was ist denn los?
1: Ich hab gestern Brot gegessen.
2: Oh Gott, Marianne.
1: Und ich konnte das ab.
2: Echt?
1: Für eine Stunde danach hat mein Magen sich gemeldet.
2: Ach, Marianne, man muss einmal... Ach, hat dir jemand geschrieben? Ach, hör mir auf da.
1: Dir schreibt sonst nie jemand.
2: Marianne, ich dreh hier noch durch.
1: Was denn?
2: Weg. Weg.
1: Was machst du?
2: Ich hab mir aus Versehen so eine Dating-App runtergeladen. Weg.
1: Helga.
2: Ja, also...
1: Das Fremdgehen.
2: Ich hab das doch nicht mit Absicht gemacht, Marianne.
1: Wie ist das denn passiert?
2: Ich wollte in eine Kochgruppe bei Facebook eintreten.
1: Ja.
2: Ja, und dann weiß ich auch nicht. Auf einmal hatte ich so eine App auf dem Handy.
1: Wie heißt die denn?
2: Eiertreff.
1: Eiertreff?
2: Jo, ich dachte, da tauscht man halt so Eierrezepte aus.
1: Hast du da auch ein Bild hochgeladen?
2: Ja, klar.
1: Von dir?
2: Nee, von meinen Eiern.
1: Wie?
2: Na, von Gertrud, meiner Legehenne. Die legt doch jeden Tag ein Ei.
1: Ja.
2: Und da hab ich ein Bild von hochgeladen.
1: Helga!
2: Jo, ich dachte, ja, da... Oha.
1: Wer schreibt dir?
2: Bernd, 68. Weg. Weg.
1: Helga, stopp.
2: Was?
1: Wenn du nach rechts wischst, dann bedeutet das, dass du den süß findest.
2: Ich hab gestern Abend 3 Stunden lang nach rechts gewischt.
1: Oha.
2: Ich wollte die wegmachen, die Männer. Ich hab... Oh, oh.
1: Was?
2: Bernd hat eine Sprachnachricht geschickt.
1: Helga, nicht öffnen, du...
3: Ja, guten Tag, schöne Dame. Hier ist der Bernd. Ja, ich hätte Lust auf ein kleines Abenteuer. Würde mich freuen, wenn wir uns mal treffen könnten. Erzähl doch mal ein bisschen was von dir, der süße Maus.
2: Marianne, mir wird schlecht.
1: Auf gar keinen Fall antworten, Helga.
2: Moin, Bernd. Helga hier.
1: Nein.
2: Jo, mir geht das gerade nicht so gut. Ich hab, meine Hornhaut juckt den ganzen Tag schon, sag ich mal. Und, meine Rheumasalbe muss ich mir gleich noch auflegen, also aufkleben, also genau.
1: Sehr gut, Helga.
2: So, der ist weg.
1: Und jetzt musst du die App löschen.
2: Bernd ist wieder da.
3: Helga, du hast Humor, das gefällt mir. Und mit der Rheumasalbe, wenn du da Hilfe brauchst beim Einschmieren, ne? Sag doch Bescheid.
1: Ich glaub, meine Ohren bluten, Helga.
2: Wie kann ich das jetzt löschen, Marianne? Wo ist der Papierkorb?
1: Rechtsklick,
2: Oh, oh.
1: Rheuma, Bernd ist wieder da.
2: Nee, mir hat ein anderer geschrieben.
1: Wer?
2: Jonas, 25.
1: Mach ihn weg!
2: Helga?
1: Was machst du?
2: Guck doch nur mal seine Bilder an.
1: Helga!
2: Ich antworte mal schnell.
1: Sag mal.
2: Moin, Jonas. Ja, da hast du recht. Auf alten Schiffen lernt man das Segeln, ne? Sei leise, Marianne.
1: Du flötest.
2: Auf alten Pfannen lernt man das Kochen. So ist das, Jonas.
1: Helga, wenn dein Mann das mitbekommt, dann...
2: Marianne, nun beruhig dich doch mal.
1: Aber also...
2: Ein junger Mann möchte wissen, wie man kocht, Marianne.
1: Nee.
2: Ich will doch nur da... Nun geh weg, Pedro Bernd hier.
1: Findest du den Jonas attraktiv?
2: Nee.
1: Helga.
2: Marianne, der ist 25.
1: Ja.
2: Was soll ich denn mit dem... Er hat wieder geschrieben.
1: Du bist wie ein Teenager.
2: Ha, ha, ha. Ja klar, Jonas, ich guck mir gern auch mal deine Eier an. Die sind bestimmt auch sehr schön.
1: Helga!
2: Marianne, bitte.
1: Das meint der anders.
2: Ich bin mir sicher, auch deine Eier sind wunderschön.
1: Helga, Mensch.
2: Marianne, nun red mir hier doch nicht immer rein.
1: Der Wind GV, Helga.
2: Wir reden über Eier, Marianne.
1: Er meint doch seine Eier.
2: Der hat Hühner.
1: Der meint seine Hoden.
2: Du bist eine perverse, Marianne.
1: Also.
2: Eine kleine perverse. Bernd, geh weg hier, du mein
1: Du gehst dein Mann fremd, Helga.
2: Marianne. Wenn ein junger Mann Hilfe bei seinen Eiern braucht,
1: jo.
2: Dann muss ich ihn doch mit meinen Erfahrungen, und ich habe Erfahrung, ich habe so viel Eierlikör schon gemacht, da muss ich ihm doch auch helfen dabei. Marianne, ich muss, mein Mann hat Hunger.
1: Was gibt's denn?
2: Lachs.
1: Kenn ich nicht.
2: Aber so ein frischer Lachs aus der Nordsee
1: ist bei mir ganz schwierig.
2: Sag ich mal.
1: Ist doch eigentlich ganz gut, sag ich mal.
2: Krieg Bauchweh von.
1: Gedanke, gute Besserung.
2: Dir auch.
1: Mutter.
2: Jonas.

0: Flying on the Wings of Tenderness. In der 2026er Version war das. Übrigens, ich hätte da noch einen.
1: Aber es ist ja bei Versicherungen so, die Versicherung sagt, wir geben dir Geld und du kriegst Geld zurück, wenn dir was passiert.
2: Genau.
1: Ja, und die Mafia sagt ja, du gibst uns Geld und wir garantieren dir, dass dir nichts passiert. Darum ist
2: die Cosa Nostra das seriösere Konzept, ja.
1: Die Mafia das seriösere. Und,
3: ja.
2: Genau. Und Luigi lässt es immer wie ein Unfall aussehen.
1: Genau.
2: Nur wer rechnet den ab dann?
1: Und ich habe keine Risikolebensversicherung, ja. Weil ich möchte, wenn ich sterbe, dass dann alle einfach nur traurig sind.
2: Ja.
1: Und stimmt. Sich nicht auch noch über das Geld freuen.
0: Ich hoffe, ihr habt euch aber über meine kleine Radioshow gefreut, denn das war sie schon wieder, die Juni-Ausgabe 2026. Ralf, vielen, vielen Dank dir für viel, viel geile Mucke. Ein bisschen hätte ich noch übrig fürs nächste Mal, aber kannst mir auch gerne wieder was Neues schicken. Ihr natürlich auch. Eure Wunschmusik gab es heute gar nicht, aber die gibt's auf jeden Fall beim nächsten Mal. Und beim nächsten Mal ist sowieso etwas ganz, ganz Besonderes hier zu hören in meiner kleinen Radioshow. Ja, das war's für heute. Ich wünsche euch einen ganz, ganz tollen Juni, die restlichen Tage des Frühlings und dann beginnt der Sommer am Ende des Monats. Macht euch eine ganz, ganz tolle Zeit, erlebt etwas Schönes und habt ganz viel Spaß bei dem, was ihr tut. Ansonsten bleibt oder werdet gesund. Das sagt Michael Klein-Luttmar. Tschüssikowski!

Tja, ich sage natürlich auch hallo, guten Abend Deutschland, aber nicht nur Deutschland, sondern alle ausländischen angeschlossenen Hörer hier, die grüße ich natürlich selbstverständlich hier gerne. Ja, ich bedanke mich erstmal bei allen Moderatorinnen und Moderatoren, die vor mir gesendet haben und wünsche euch natürlich einen schönen Mutti-Bayern. Ja, wie jeden Dienstag gibt von 18 bis 20 Uhr natürlich bei mir Country Time. Und los geht's hier mit Running You, Tammy Nelson.

Tja, und da habe ich hier doch gleich den ersten Musikwunsch reinbekommen. Karlin Kader wurde ja gewünscht mit Do It In Your Heartbeat. Ja, Karlin Kader, inzwischen 70 Jahre alt. Im September wird sie 71, aber immer noch aktiv.

mit dem nächsten Titel grüße ich natürlich meine holländischen, sorry, meine niederländischen Zuhörer. Und zwar City to City, The Road Ahead. Ja, und liebe Grüße gehen da natürlich nach den Niederlanden.

Ja, das ist natürlich Willie Nelson, der inzwischen 93 Jahre ist, gell? Und natürlich einer der bedeutendsten Country-Sänger gewesen ist. 22 Nummer 1 Hits und 14 Nummer 1 Alben in seiner ganzen Karriere. Hier mit dem Titel City of New Orleans.

da sind hier die Porous Resistors, I Feel In Love Again. Ja, die haben sich Mitte der 80er Jahren gegründet und sind, soweit wie ich weiß, heute noch aktiv.

jetzt geht's mit den Interpreten mal in so Richtung Australien und zwar mit Liz Kermagan und zwar der Outback Club. Ja, 1964 geboren, also demzufolge 62 Jahre alt.

0: wir bleiben natürlich in Australien und zwar geht's ja weiter mit Melinda Schneider und zwar Man in Trucks.
1: Ach, Leute, die es interessiert, sie ist übrigens 54 Jahre alt.

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1: Tja, hier haben wir natürlich Billy Joel Spears, die im Dezember 2011 leider schon verstorben ist, im Alter von 73 Jahren, mit ihrem Titel hier Misty Blue, der aus dem Jahre 1976 ist.

0: Ja, The Red Claws. Es ist eine kanadische Band, die besteht aus den beiden Geschwistern Stuart und Jenna Walker. Ja, mit dem Titel hier, I do too. Sorry, hat mich hier schon wieder verlesen. Weiter geht's hier mit Tim Atwood, I love you. Tja, nein, aber die geht natürlich an alle neu zugeschalteten Hörer hier in den jeweiligen Radios und viel Spaß bei meiner Country-Sendung bis 20 Uhr.
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Carrie Underwood hat ihre Karriere in 2005 erst begonnen mit dem Sieg in der vierten Staffel der US-amerikanischen Castingshow American Idol. Ja, so kann es passieren. Und jetzt ist sie schon eine große Größe in der Country-Sänger. Hier mit dem Titel Hit My Heart.

Ja, übrigens bei Carrie Underwood habe ich gerade gesehen, kostet eine Karte am 27. Januar in Nashville, Tennessee im Nissan Stadion 399 Euro. Oha! Ja, und hier haben wir Kenny Chesney und Mighty Smith mit Better Boat.

hier geht's natürlich weiter mit Brooks and Dunns. Ja, bestehend aus einem Duo von Kix Brooks und Ronnie Dunn, die erfolgreich gewesen sind. Ja, bis 2009 hatten sie 20 Nummer 1 Singles und 6 Nummer 1 Alben gehabt. Ja, sind immer noch aktiv. Übrigens in Baltimore kostet eine Karte 80 Euro aufwärts.

Tja, hier habe ich mal wieder einen Musikwunsch reinbekommen. Und zwar wurde hier gewünscht Terry Pelton mit I Can't Have Seen. Ja, und da gehen natürlich ganz liebe Grüße an alle Country-Freunde und natürlich auch an alle anderen.

Zahlen haben wir doch wieder mal einen Gewinner, und zwar war das 2011 gewesen. In der 10. Staffel hat dieser Sänger hier, der Scotty McRae, in der Staffel gewonnen. Ja, mit Is Mother Still Here. Inzwischen tritt er auch in Nashville sogar auf den großen Bühnen und noch woanders. Aber wie gesagt, lassen wir mal rein.

auf nach Portugal, würde ich mal sagen, hier mit Helena Samento, und zwar Pete Azul. Ja, übrigens ein Titel aus dem Jahre 2018.

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1: Ja, hier geht's natürlich mit einer großen Größe der Country-Szene weiter, und zwar mit Lynn Anderson, die leider am 30. Juli 2015 im Alter von 68 Jahren verstorben ist. Mit dem Nummer 1 ist, der 1970 rausgekommen ist, Rose Garden, ist natürlich ganz groß rausgekommen, aber hier ein Wunschtitel, und zwar wird hier gewünscht, Hello, darling.

Ja, selbstverständlich spiele ich auch den zweiten Musikwunsch mit dazu. Warum nicht? Das passt dann ganz gut im Doppelpack hier. Lynn Anderson mit Stand by Your Man.

hier geht's natürlich mal wieder in die deutschsprachigen Gebilde, und zwar nach Österreich und Johnny Hill, der inzwischen 85 Jahre ist und mit seiner Helga schon seit 1964 verheiratet ist. Man staune, gell? Ohne Skandale. Doch teilen kann ich nicht.

0: Ja, mal ein bisschen anderer Country-Stil, gell? Aber war auch nicht schlecht gewesen. Friedrich Schütter geht's hier weiter mit Der einsame Cowboy.
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wenn wir schon mal in der deutschen Ecke sind, kann natürlich Linda Feller nicht fehlen, die heute übrigens in der Nähe von Dresden wohnt. Aber wo genau, verrate ich euch nicht. Mit ihrem Titel hier, Engel lieben meist die Falschen.

Ja, ja, man, natürlich in der deutschen Ecke noch Michael Hassel mit Der Tag ist mein Freund. Ja, der ist auch mein Freund, weil nachts sind alle Katzen grau und da versuche ich eigentlich zu schlafen.

Da haben wir natürlich in der deutschen Ecke nochmal Truckstop mit Angeln entspannt. Ja, das kann ich nur bestätigen. Aber dann richtig aufregend wird's, wenn was Richtiges, Großes an der Angel hängt.

0: Ja, Western Union, wir gehören doch zusammen. Und danach habe ich noch schnell einen Musikwunsch reinbekommen. Ich versuche mal, ob ich noch spielen kann, bevor ich mich dann hier verabschieden werde. Aber schauen wir mal.
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habe ich den Musikwunsch schnell noch reinbekommen. Und zwar wurde hier gewünscht, der Stürmer mit Your Man. Und da gehen natürlich ganz liebe Grüße an alle Hörerinnen und Hörer hier und den gemeldeten Radios.

0: Was?
1: Ja, ich bedanke mich natürlich recht herzlich bei allen Hörerinnen und Hörern, die hier so zahlreich zugelauscht haben. Aber nicht gleich abbauen, weil, wie gesagt, nach mir kommen noch einige Moderatorinnen und Moderatoren in die jeweiligen Radios, die dann euch weiterhin durch den Abend begleiten. Ja, wiederhören könnt ihr mich am Donnerstag von 18 bis 20 Uhr natürlich mit eurer Wunschsendung. Es sind schon wieder zahlreiche Wünsche eingegangen. Aber schauen wir mal, ob wir alles in eine Sendung reinkriegen. Ich glaub's nicht. Egal. Gut, in dem Sinne sag ich mal Tschüssi und Goodbye. Hier war euer Scorpi aus dem Sendestudio in Thüringen. Ciao, ciao. Bis zum nächsten Mal.

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aus dem Sendestudio beide. 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

0: So, mit der Vicky Wernhaus mache ich mal weiter hier.
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Jo, geht zum Teufel, mein Engel. Nee, mein Engel bleibt schön bei mir. Nico Genmer habe ich hier mal drin. Ich will mit dir

0: Genau, die Ecke Matten.
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0: doch. Ich mache hier weiter mit den Christian Anders.
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0: California Blue.
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0: Und im Anschluss Tommy Steiner. Hey, Süße.

Einen schönen guten Abend, Familie. Die Angelika Milka habe ich immer drin, weil ich dich liebe.

Genau, aber alles kann man nach. Mary Rock habe ich hier drin. Alles im Lot. Ja, bei mir auch. Und danach habe ich die Andrea Jürgens. Arrivederci.

Oh, die Nico Gemma hab ich hier drin. Ich schick dich zum Teufel.

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0: Jo, der ganz normale Wahnsinn.
1: Es liegt nur an dir.
0: Bert Klüber.
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0: Mit dem Michael Morgen mache ich immer weiter. Feuer und Eis.

0: Jawohl, Leben mit dir.
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0: Den Marc-André habe ich hier mal drin. Nur noch 24 Stunden.

Gabi Gabi und Kadanova. Jetzt habe ich nochmal Ivo hier reingepackt. Spieglein, Spieglein an der Wand.

0: So, den Frank Glatz habe ich hier auch noch drin.
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0: Müssen Männer immer Helden sein. Und im Anschluss, wie Andrea Jürgen, morgen vor dem

0: Ja, und zum Schluss habe ich jetzt hier nochmal den Michael Larsen. In unsere Stadt. Wie ein Blitz.
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1: So, ich verabschiede mich hier auf dem Radio Club und den Lauten Fans. Schön, dass ihr da wart.

0: Ja, und hier bei uns im Chat verabschieden von unserem Punky.
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0: unser Anne,
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0: Ja, und natürlich Fanny. Hier wünsche ich gleich eine Duppi und Störi-freie Sendung.

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1: Ja, einen wunderschönen Dienstagabend wünsche ich euch allen hier. Ich begrüße hier mal den Funky, die Erna, den Sepp, Frankie Boy, Honda Fan Hans, Uhu Steffi, Klaus 75 Delta, den Micha, Motorbienchen, die Doris, Svenny Maus, ja, und alle, die sonst so hier zuhören. Ja, jetzt hört ihr hier Simino Rossi, magische Momente.

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tatsächlich mal eine Frage. Wer geht denn für mit Flipflops hier von allen hier mal joggen? Mich, Schäfer Heinrich, ich gehe mit Flipflops joggen.

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1: Jetzt geht's hier weiter mit David Becker, Kim Petras, When We Were Young.

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Tierarzt, ja, da ist was dran, das ist ein Beruf. Und ob Trainer sein bei Bayern München, das ist auch kein schlechter Job. Klempner, ja, da gibt es vieles, das für die Berufswahl spricht. Butler, Gärtner, Sattler, Pförtner, aber eines werde nicht. 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Das ist der Lehrer, der hat sich sein Elend selber ausgesucht. Früher haben Eltern geschlagen, Kinder hatten es viel schwerer. Aber heute ist das anders, heute hauen Eltern nur noch Lehrer. 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Ich weiß, ein Junge lebt das Abenteuer, er sucht die Gefahr. Da liegt der Berufswunsch Lehrer.

0: er sagt, das sagten sie mir schon. Weil ich nicht will, dass so ein junger Mensch in sein Verderben rennt, bleibt mir am Ende nur noch dieses eine Argument. Du kannst niemals Lehrer werden und da musst du mir beipflichten, sonst musst du subversive Sausäcke wie dich noch unterrichten. Man kann unglücklich werden nur durch eine falsche Frau. 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Aber einen hat das Schicksal wohl ganz fürchterlich
1: verfolgt. Jetzt weiter mit die Zipfelbuben. Lecco mio.
0: Elends

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2: Jetzt geht's weiter mit Benny Bauer. Er wird schon wieder groß.

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1: Jetzt kommt hier die Kassierer. Großes Glied.

0: mal still! Max Bull hat euch etwas Peinliches zu erzählen!
1: Ja, jetzt würde ich hier Bull, Werner Thomas mit: Ja, wenn wir alle nüchtern werden.

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1: Jetzt geht's hier weiter mit Tandita Tikaram. Twist in my stupidity.

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1: Unser letztes Stündchen hat geschlagen. Das heißt, wer noch nicht hat und nochmal möchte, der muss, und zwar jetzt.
2: Geht's weiter mit Silvia Confito, Feuer brennt in unseren Herzen.